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0: wunderschönen guten Morgen an eurem Freitag. Jetzt ist es 6:05.
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0: Weniger bezahlen, Fabian Flemmer. Egal welches Thema. Wir sagen ja, bitte.
2: Ja, die Ticketsteuer, die sinkt, damit aber nicht unbedingt die Ticketpreise.
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2: Das könnte positive Auswirkungen auf den Geldbeutel haben, muss aber nicht. Ab Juli wird bei Flügen aus Deutschland weniger Ticketsteuer fällig. Die Abgabe, die sinkt je nach Strecke von 2,50 Euro bis zu über 11 Euro pro Flug. Allerdings ist jetzt nicht sicher, dass dadurch jetzt automatisch auch die Flugtickets günstiger werden. Das hängt davon ab, ob die Airlines das Ganze überhaupt an die Kunden weitergeben. Das gibt es ja, weil es aber gerade bei den Flugkonzernen auch große Lücken in den Finanzen gibt, wegen den stark gestiegenen Kerosinpreisen, gibt es da allerdings auch Zweifel dran. Dem Staat entgeht durch diese Steuersenkung jedes Jahr ein mittlerer dreistelliger Millionenbetrag. Die Leistungen in der Pflege künftig an die allgemeine Lebenserwartung anpassen bzw. koppeln. Dafür spricht sich die Bundesvereinigung der Deutschen Arbeitgeberverbände aus. Präsident Dulger hat jetzt gesagt, nötig sei dafür ein verbindlicher Nachhaltigkeitsmechanismus, der sich dann an der demografischen Entwicklung orientiert. Zudem sollten auch die Leistungen stärker auf diejenigen konzentriert werden, die besonders lange und auch intensiv auf Hilfe angewiesen seien. In einer ländlichen Gegend von Maastricht ist gestern Nachmittag eine Leiche gefunden worden. Das hat die Polizei mitgeteilt. Was hier passiert ist, das kann noch nicht gesagt werden. Nach Polizeiangaben werden alle Szenarien weiterhin untersucht. In Wegberg ist ein Autofahrer gestern Abend gegen einen Baum geraten. Passiert ist das auf der K29 auf dem Weg von Klinkum nach Tüchenbruch. Das Auto war vorher von der Straße abgekommen und ist dann gegen den Baum gefahren. Der Autofahrer ist leicht verletzt worden und danach ins Krankenhaus gebracht worden. Einschränkungen auf der A44 heute, morgen und am Sonntag. Heute und morgen können wir in Richtung Belgien zwischen dem Kreuz Aachen und Aachen-Brandt nur auf einer Spur fahren. Das heißt, da könnte es auch mal etwas Stau zwischenzeitlich geben. Das Ganze gilt von 9 bis 13 Uhr. Am Sonntag ist dann für eine Zeit lang auch die Abfahrt in Brandt noch gesperrt. Die Autobahn GmbH kümmert sich in dieser Zeit um neue Fahrbahnmarkierungen. Und dieses Jahr heißt es mal ausnahmsweise schon im Mai, der Giro geht los. Heute startet wieder das Highlight für die Pferdesportfans in der Aachener Sörs. In diesem Jahr im etwas kleineren Rahmen. Der Giro geht in diesem Jahr nur 3 Tage, also bis Sonntag. Grund dafür ist die Reit-WM im August. Highlights, die gibt es aber natürlich trotzdem, so wie den Rolex Grand Prix am Sonntag.
3: Der große Preis von Aachen wird genauso sein wie all die anderen Jahre. Also da wird man gar nicht merken, dass wir ein anderes Format haben. Wir erwarten die besten Springreiter der Welt. Alle Top-Reiter der Weltrangliste haben gemeldet in Aachen, sodass wir wirklich Spitzensport vom Allerfeinsten erwarten dürfen mit tollen Pferden. Und ja, das wird, glaube ich, dann im vollen Stadion. Wir kennen die Atmosphäre sonntags hier. Da kann man dann die Stecknadel fallen hören und da freuen wir uns alle sehr drauf.
2: Ja, und das beim besten Wetter, das sagte Birgit Rosenberg, Sportchefin des Aachen-Lauensberger Rennvereins. Los geht es heute um 9:30 mit dem ersten Wettbewerb, dem Preis der Sörs.
0: Ja, schnell nochmal die frische Morgenluft reinlassen. Es wird warm, nein, fast schon heiß heute im 100,5 Revier. Bis zu 28 Grad sind an der Spitze drin. 11 messen wir gerade bei euch in Alsdorf und auch in Scheifendal. Und dazu Sonne pur. Und auch am Wochenende geht's sonnig weiter, teilweise sogar noch was heißer.
4: Alles cool auf den Straßen, ihr habt freie Fahrt.
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4: 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Wenn ihr Staus, Blitzen, Verkehrsstörungen seht, meldet euch. Die Nummer der 100,5 Hotline 0180 501 0055. Gute Fahrt.
0: Kommt gut durch.
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0: Meinst du eigentlich, dass da so Überstunden geklöppelt wurden, damit jetzt alles fertig ist?
4: Ja, ich will es doch hoffen. Ich meine, ne, wenn du schon rechts ranfährst, um am Automaten was zu bekommen, dann willst du auch Grillfleisch vom Hofladen deines Vertrauens, ja? Dafür sind lange Wochenenden erfunden. Wehe! Mir kauft gleich einer das letzte Päckchen Käsekakao.
0: Vorher aber noch dieser Freitag und der wird nicht nur in Sachen Wetter. Perfekt, die beste Musik jetzt von Ray Garvey. Take this out.
4: Guten Morgen.

0: Schlafraffen. Aus dem Fenster gucken und denken, ja, sonniges, langes Wochenende. Schön, 100,5, das ist Radio hier um jetzt 6:07 mit Power Sound von Ava Max. Und sie braucht niemanden, der dir da irgendwie auf die Schulter klopft oder so.
1: Selbstbewusstsein ist für sie eine neu entdeckte Selbstverständlichkeit, spiegelt sich auch in ihrer Musik wieder.
0: Loving Myself, die wichtigste Beziehung führt Ava Max mit sich selbst. So, die beste Musik am Freitagmorgen.
1: Guten Morgen.

0: manche Fälle bei der Polizei fangen dramatisch an und enden Vogelwelt. 100,5, das Hitradio hier. 6.13 Uhr im Kreis Kleve. Da hat jetzt ein Mann einen Notruf abgesetzt.
1: Kommen Sie schnell! Ich habe zwei Frauen im Wintergarten eingesperrt.
2: Mehrere Streifenwagen rücken aus. Blaulicht. Die Polizei macht sich bereit. Puls auf Anschlag. Vor Ort im Wintergarten. Zwei Pfauen.
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0: leist es heute noch früh aus dem Bett und dann wieder ausschlafen.
1: Jawoll!
0: Langes Wochenende. Wir kommen mit der besten Musik.
1: Gleich bei uns in der Playlist Taylor Swift mit Opalite auf 100,5 das Hitradio. Nach den News, kurz vor halb sieben.
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0: Schönen guten Morgen, um jetzt 5 Minuten vor halb 7.
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10: Mit Fabian Flemmer. Die Ticketsteuer bei Flügen aus Deutschland, die geht ab Juli runter. Das heißt aber jetzt nicht unbedingt, dass auch die Flugtickets weniger kosten werden. Das hängt davon ab, ob die Airlines das Ganze weitergeben. Da gibt es ja gerade wegen stark gestiegener Kerosinkosten Lücken bei den Finanzen. Die Leistungen in der Pflege künftig an die allgemeine Lebenserwartung koppeln. Dafür spricht sich die Bundesvereinigung der deutschen Arbeitgeberverbände aus. Dazu sollten die Leistungen auch stärker auf die konzentriert werden, die besonders lange und intensiv auf Hilfe angewiesen seien. In Wegberg ist ein Autofahrer gestern Abend gegen einen Baum geraten. Der Mann ist vorher von der K29 abgekommen. Bei dem Unfall ist der Autofahrer leicht verletzt worden. Er wurde ins Krankenhaus gebracht. Einschränkungen auf der A44 in Richtung Belgien heute, morgen und am Sonntag. Heute und morgen können wir zwischen dem Kreuz Aachen und Aachen-Brand nur auf einem Fahrstreifen fahren. Das Ganze gilt von 9 bis 13 Uhr. Am Sonntag wird dann zwischenzeitlich die Ausfahrt Brand gesperrt.
0: Wir wollten Frühling und wir haben Sommer hier bei uns im 100,5 Revier. Den ganzen Tag über viel Sonnenschein und bis zu 28 Grad an der Spitze. 12 messen wir gerade schon bei euch in Kempen und auch in Mönchengladbach. Und auch am Wochenende geht's sonnig und teilweise noch was heißer weiter.
1: Die Straßen sind frei, ihr kommt gut durch.
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1: 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Wenn ihr Staus, Blitzen oder Verkehrsstörungen seht, meldet euch bei Jan an der 100,5 Hotline 0180 501 0055. Gute Fahrt.
0: Kommt gut durch.
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0: haben wir sie wieder.
1: Schön.
0: Die Sonne im 100,5 Revier und die bleibt den ganzen Tag.
1: Noch schöner.
0: Und das ganze lange Wochenende.
1: Am allerschönsten. Und so ist das Aufstehen um jetzt 5 Minuten nach 6:30 doch noch ein bisschen leichter. Also Decke weg und rein in den Freitagmorgen.
0: Kurz mal Fenster auf, ein koffeinhaltiges Heißgetränk ziehen und Radio was lauter drehen für Nico Santos. All-Time-High jetzt auf 100,5 das Hit-Radio.
1: Guten Morgen.

0: guten Morgen, 100,5 das Hitradio hier. Mehr wollen wir doch nicht. Langes Wochenende, Sonne, satt, 30 Grad. Endlich!
1: Schön! Vatertag haben wir noch in die Röhre geguckt, jetzt wird's aber schön. 100,5 Wetterexperte Carsten Brandt.
2: Es geht jetzt richtig nach oben und wir sind bei über 30 Grad, wahrscheinlich von Samstag bis Montag. Freunde, das ist natürlich ein Umstieg, ne? Von diesem kühlen Wetter jetzt plötzlich so heiß. Ihr müsst euch da erstmal anpassen, nicht einfach in der Sonne brutzeln und dann gucken, was passiert. Ihr braucht Sonnencreme und lasst es locker angehen. Ihr braucht ein Hütchen, ne? Nicht, dass ihr nachher dann einen Hitzschlag bekommt.
0: Ja, und passend ja auch zum 100,5 Pfingsttrödelmarkt am Sonntag in der Heinsberger Innenstadt.
2: Ja, am Sonntag sieht es beim Trödelmarkt richtig gut aus. Heinsberg 30 Grad, Sonnenschutz, gute Stimmung, wunderbar. Aber sehr warm, ne? Also da brennt die Sonne und ihr findet bestimmt ein Schnäppchen.
1: Ah, Hütchen auf, eine Hand frei halten für die Schnäppchen, die andere ist eh schon belegt fürs Eis.

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0: Guten Morgen, es ist 7:05.
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0: Bei dem Wetter kribbelt es schon bei dem ein oder anderen Festivalgänger in den Fingern, Fabian Flemmer.
2: Ja, die Festivalbranche, die boomt trotz der höheren Ticketpreise.
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2: Die Menschen in Deutschland haben Bock auf Festival. Der Geschäftsführer des Bundesverbands der Konzert- und Veranstaltungswirtschaft, der hat der Deutschen Presseagentur gesagt, dass die Festivals boomen. Es gäbe mittlerweile rund 20% mehr Festivals als noch vor der Pandemie. Insgesamt mehr als 1800 Festivals können die Menschen in diesem Jahr in Deutschland besuchen. Und das in allen Genres. Die Ticketsteuer geht bei Flügen aus Deutschland runter. Das gilt ab Juli. Es ist allerdings nicht sicher, ob dadurch jetzt auch direkt Ticketpreise nach unten gehen. Das hängt davon ab, ob die Airlines das an die Kunden weitergeben. Bei den Airlines gibt es ja gerade sowieso Lücken in den Finanzen wegen den stark gestiegenen Kerosinpreisen. Dem Staat entgeht durch diese Steuersenkung jedes Jahr ein 3-stelliger Millionenbetrag. In Wegberg ist ein Auto gestern Abend gegen einen Baum geprallt. Der Autofahrer ist von der K29 abgekommen und dann gegen den Baum gekommen. Der Mann hat sich bei dem Unfall leicht verletzt und ist danach in ein Krankenhaus gebracht worden.
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2: Ja, anders als in den anderen Jahren heißt es dieses Jahr schon im Mai, der Chio geht los. Heute startet das Sportevent in der Aachener Sörs und geht dieses Mal nur 3 Tage. Der Grund? Die Reit-WM im August. Ein absolutes Highlight in diesem Jahr wird das Konzert Pferd und Sinfonie morgen Abend. Zum ersten Mal zieht das Konzert ins große Hauptstadion ein. Das Motto? James Bond.
3: Das ist schon eine andere Herausforderung als im Dressurstadion, wo 6700 Plätze zur Verfügung stehen. Aber ich bin sicher, dass gerade die Klänge von James Bond dieses Stadion füllen werden. Und wir werden viele Schaubilder haben, wo auch Spitzensportler dabei sind, unter anderem Isabel Wirth, Richard Vogel. Das heißt, die werden mit Sicherheit hier für ganz viel Unterhaltung sorgen.
2: Das sagt Stefanie Peters, Präsidentin des Aachen-Lauensberger Rennvereins. Los geht es beim Giro heute um 9:30 mit dem Preis der Sörs.
4: Die Sonne gibt heute alles hier bei uns im 100,5 Revier und hoffentlich auch die Klimaanlage. Sommerliche 28 Grad an der Spitze sind heute drin. 12 messen wir gerade schon bei euch in Setterich und auch in Heinsberg. Und auch am Wochenende geht's sonnig weiter und dann teilweise über 30 Grad.
0: Klimaanlage funktioniert, Straßen sind frei.
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0: 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Wenn ihr Staus, Blitzen, Verkehrsstörungen seht, meldet euch bei Jan an der 100,5 Hotline 0180 501 00 55. Gute Fahrt.
4: Kommt gut und sicher durch.
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4: Was für eine krasse Nummer. Hypnose, live hier bei uns in der Sendung. Patrick aus Basweiler sollte so vor 24 Stunden rauchfrei werden.
5: Betrachte einfach mal für ein paar Momente das Wasser, was von deinem Körper rinnt. Und je klarer das Wasser wird, desto freier bist du von der Sucht.
0: Danach hatte er keinen Bock auf eine Kippe, aber wie sieht es jetzt aus? Nach der ersten Nacht? Ist er noch rauchfrei oder ist Patrick schwach geworden?
4: Wir fragen Patrick. 7:15.
0: Guten Morgen.

0: Die Sonne ist zurück im 100,5 Revier und Astis ist es auch. Mit neuer Musik.
1: Heute, gerade vor ein paar Stunden rausgekommen, The Art of Letting Go. Und da zeigt sich die Powerfrau mal von einer ganz anderen Seite, viel persönlicher, intimer und auch ruhiger.
0: Steht dir. Gerne mehr von ihrer großartigen Musik. Die neue Nummer. Jetzt hier bei uns auf 100,5 das Hit Radio um 6:06.
1: Astis, zum ersten Mal mit The Art of Letting Go. Das klingt ja schon irgendwie auch so ein bisschen nach Sommerhit, oder? Entspannt in der Sonne sitzen.
0: Herrlich.
1: Kalt Getränk in der Hand.
0: Gib mir mehr.
1: Schön.

0: Perfekt für einen entspannten Start in den Morgen. The Art of Letting Go von Astis.
1: Heute rausgekommen, zum ersten Mal bei uns auf 100,5 das Hitradio. Einen schönen sonnigen Freitag.

0: jetzt kommt sowas wie die Stunde der Wahrheit um 7.13 Uhr hier bei uns auf 100,5 das Hitradio. Ist Patrick aus Basweiler 24 Stunden nach der Hypnose noch rauchfrei?
1: Komm, hau raus, Patrick. Wie sieht's aus?
2: Ja, also ich muss ehrlich gesagt gestehen, dass ich gestern auf der Arbeit wieder rückfällig geworden bin.
1: Ach nein, dreiviertel Stunde warst du ja bei uns in der Rauchfrei-Hypnose und am Anfang hattest du ja noch keinen Bock auf eine Kippe. Wie lange hast du durchgehalten dann?
2: Bis um circa 16 Uhr.
0: Na, ist doch aber auch schon mal was.
2: Ja, ich muss sagen, also es war eine schöne Erfahrung. Ich muss aber auch dazu sagen, man muss schon echt den Willen haben und auch wirklich daran glauben. Ich denke mal, dann würde man das auch schaffen. Aber ich habe im Moment, ist bei mir einfach die Sucht einfach zu groß. Mhm. Das habe ich gestern direkt gemerkt.
0: Und wie geht's jetzt weiter? Bleibst du dran? Gibt es noch eine Hypnosesitzung?
2: Das weiß ich nicht. Ich sag mal, da ich jetzt gestern ja selber gemerkt habe, dass ich nicht die eigene Kraft habe aufzuhören, würde sich das vielleicht für mich nicht lohnen. Das wäre vielleicht dann weggeschmissenes Geld.
1: Wie geht es dir jetzt? Merkst du, wenn du in dich reinhorchst, noch irgendwas von der Hypnose?
2: Das auf jeden Fall. Aber heute Morgen war schon wieder derselbe Tagesablauf. Aufstehen, Tasse Kaffee, Zigarette.
1: Wir drücken dir auf jeden Fall die Daumen, du rauchfrei wirst.
0: Ganz, ganz
1: und
0: fest.
1: In der nächsten halben Stunde, da sprechen wir jetzt auch mal mit Hypnosetherapeutin Jessica aus Stolberg und fragen sie, warum es nicht geklappt hat bei diesem ersten Versuch. Euch einen schönen Freitag.

0: kommt gut in den Freitagmorgen. Da gibt's gute Laune durch die Sonne und die Musik.
1: Gleich mit Bruno Mars hier bei uns auf 100,5 das Hit Radio. I just might. Kurz nach 7:30.
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0: Guten Morgen, 7:55.
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1: Mit Fabian Flemmer. Die Festivals in Deutschland boomen, das sagt der Geschäftsführer des Bundesverbands der Konzert- und Veranstaltungswirtschaft. Insgesamt gibt es in diesem Jahr mehr als 1800 Festivals. Mittlerweile gibt es rund 20% mehr Festivals als noch vor der Pandemie. Der Bundestag hat die Ticketsteuer bei Flügen aus Deutschland gesenkt. Das Ganze gilt ab Juli. Ob dadurch aber auch die Ticketpreise sinken, ist fraglich. Bei den Airlines sind ja die Preise beim Kerosin stark gestiegen. Einschränkungen auf der A44 in Richtung Belgien heute, morgen und am Sonntag. Heute und morgen können wir zwischen dem Kreuz Aachen und Aachen-Brand nur auf einem Fahrstreifen fahren. Das gilt von 9 bis 13 Uhr. Am Sonntag wird dann zwischenzeitlich die Ausfahrt Brand gesperrt. Der Chio in Aachen startet heute. Dieses Jahr findet das Reitevent schon im Mai statt. Der Grund ist die Reit-WM im August. Und der Chio, der geht auch nur 3 Tage dieses Mal. Den Start gibt es heute um 21:30 mit dem Preis der Sörs.
20: Ja, und das auch mit bestem Wetter. Sommerliche 28 Grad an der Spitze sind heute drin im 100,5 Revier. 12 messen wir gerade schon bei euch in Frelenberg und auch in Kohlscheid. Dazu Sonnenschein pur und ein wolkenloser blauer Himmel. Und auch am Wochenende geht's sonnig weiter, dann sogar noch etwas wärmer.
0: Nichts los auf den Straßen, ihr kommt überall gut durch.
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0: 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Wenn ihr Staus, Störungen oder Blitzen seht, dann meldet euch an der 100,5 Hotline oder per WhatsApp 01578 212 1005. Gute Fahrt.
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0: 5 Minuten nach 7:30. Schönen guten Morgen, 100,5 das Hitradio. Ach, verdammte Axt, das hätte nicht sein sollen. Die rauchfreie Hypnose für Patrick aus Basweiler hat nicht geholfen.
1: Also ich muss ehrlich gesagt gestehen, dass ich gestern auf der Arbeit wieder rückfällig geworden bin.
2: Hypnosetherapeutin Jessica aus Stolberg, du hast Patrick vor 24 Stunden hier live bei uns in der Sendung hypnotisiert, um ihn von den Kippen wegzubringen. Gestern hat er denn 7 Zigaretten geraucht. Hat die Hypnose also nichts gebracht?
3: Also ich ordne das total gut ein, weil sonst hat er 25 bis 30 Zigaretten geraucht. Und das ist so, dass es ganz oft passiert, dass man nicht in der allerersten Sitzung direkt rauchfrei ist, sondern dass das dann bei der zweiten oder dritten Sitzung, je nachdem wie groß das Thema und wie groß die Abhängigkeit ist. Aber ich bin trotzdem sehr zufrieden, dass er schon nach der ersten Sitzung eben halt nur 7 Zigaretten raucht.
0: Mhm. Du hast ja auch gesagt, die ersten 3 Tage nach so einer Hypnose sind für viele schwer durchzuhalten. Würde also eine zweite Hypnose das wegkommen? Von den Kippen und der Qualmsucht für Patrick das Leben einfacher machen?
3: Genau, es wird nach der zweiten Sitzung einfacher und stabiler. Und wichtig ist, dass er dann wirklich sich dann auch daran hält, die 3 Tage am besten gar nicht zu rauchen. Diese 3 Tage sind ätzend, weil das Nikotin einfach noch im Körper ist. Und das sind so die harten Tage. Aber das ist eben halt das Spannende. Hypnose kann helfen, man muss natürlich auch seinen Teil dazu beitragen.
2: Ja, so ist es ja oft, ne? So der innere Schweinehund ist einfach der härteste Gegner.
0: Bei manchen ist der innere Schweinehund halt ein Pudel, bei anderen ein Boxer.

0: Volle Fahrt in Richtung langes Wochenende. Jetzt um 7.43 Uhr mit Miles Smith. Tja, und einen seiner besten Kumpels hat er direkt mal mitgebracht.
1: Drive Safe heißt die gemeinsame Single mit Niall Horan. Bislang sind ja so Kooperationen mit anderen Künstlern nicht so das Ding von Miles Smith. Aber wenn der beste Kumpel dich anstupst und sagt, das machen wir jetzt, dann ist die Antwort klar.
0: Das machen wir jetzt.
1: So nämlich.
0: Gute Laune Musik an eurem Freitag hier auf 100,5 das Hit Radio.
1: Schönes langes Wochenende.

0: Guten Morgen an eurem Freitag. Und da gibt's gerade einen dicken Stau auf der A4 in Richtung Köln.
1: Schwerer Unfall. Die Autobahn ist zwischen Eschweiler Ost und Weißweiler gesperrt. Wie lange das dauert, ist nicht absehbar, sagt die Polizei. Schon jetzt aber über eine Stunde Zeitverlust durch den Rückstau. Der beginnt an der Raststätte Aachener Land.
0: Wir sind auf jeden Fall bei euch mit der besten Musik. Die gibt's gleich mit Robin Schulz hier bei uns auf 100,5 das Hitradio.
1: Guten Morgen.
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0: Schönen guten Morgen, um jetzt 8:05.
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0: Nur noch heute arbeiten und dann geht's ab ins lange Wochenende, Fabian Flemmer.
2: Ja, da hinten, da sehen wir es schon, das Wochenende. Vor dem Wochenende, da wird aber auch im Bundestag nochmal was getan.
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2: Im Bundestag geht es heute um eine Abstimmung über die Apothekenreform und um Beratungen zu einer antragslosen Kindergeldauszahlung. Künftig sollen zusätzliche Leistungen in Apotheken angeboten werden. Das betrifft zum Beispiel Impfungen oder auch Vorsorgeangebote. Darüber hinaus wird sich das Parlament heute mit dem Gesetzentwurf befassen, den das Kabinett bereits im März auf den Weg gebracht hat. Familien mit kleinen Kindern sollen Kindergeld bald ohne Antrag automatisch ausgezahlt bekommen. Dadurch erwartet Bundesfinanzminister Klingbeil eine Entlastung für Familien. Festivalboom in Deutschland. Davon spricht der Geschäftsführer des Bundesverbands der Konzert- und Veranstaltungswirtschaft. Es gäbe mittlerweile rund 20% mehr Festivals als noch vor der Pandemie. Mehr als 1800 Events sind es in diesem Jahr auf ganz Deutschland gesehen. Damit trotzt die Branche dem Fakt, dass die Preise nicht billiger geworden sind. Von Konzerten bis hin zu Festivaltickets sind die Preise durchschnittlich um etwa 30% nach oben gegangen. Die Ticketsteuer bei Flügen aus Deutschland wird ab Juli gesenkt. Wie viel weniger gezahlt werden muss, das hängt von der Strecke ab. Ob die Flugtickets dadurch aber günstiger werden, das steht nicht fest. Das hängt davon ab, ob die Airlines das Ganze an die Kunden weitergeben. Weil die Kerosinpreise stark gestiegen sind, wird das eher angezweifelt. Dem Staat entgeht durch die Steuersenkung jedes Jahr ein mittlerer dreistelliger Millionenbetrag. Einschränkungen auf der A44 heute, morgen und am Sonntag. Heute und morgen jeweils zwischen 9 und 13 Uhr können wir in Richtung Belgien nur auf einer Spur fahren. Das gilt im Bereich zwischen dem Aachener Kreuz und Aachen-Brand. Am Sonntag ist dann in der gleichen Zeit die Ausfahrt Brand gesperrt. Grund für die Einschränkung ist, dass die Fahrbahnmarkierungen neu gemacht werden. Und der Giro in Aachen geht heute los. Ausnahmsweise findet das Reitsport-Event dieses Jahr schon im Mai statt. Der Grund dafür ist die Reit-WM im August. Trotz der kleineren Ausgabe zieht es wieder viele Top-Reiter nach Aachen. Sportlich gesehen ist vor allem der Rolex Grand Prix am Sonntag ein Highlight. Daneben steht in diesem Jahr das Konzert Pferd und Sinfonie morgen Abend im Fokus. Das findet dieses Jahr erstmals im Hauptstadion statt. Los geht es heute um 9:30 mit dem Preis des Sörs. Der Giro geht dann bis Sonntag.
0: Ja, das ist ja kein Wetterbericht mehr. Das ist eine Einladung an den Badesee.
3: Ah, ich zieh schon mal ein T-Shirt aus.
0: 16 Grad Wassertemperatur messen wir schon bei euch am Ruhrsee und auch am Dürener Badesee. Geht bestimmt noch einiges. Sommerliche 28 Grad heute an der Spitze. 13 messen wir schon bei euch in Maastricht und auch in Hückelhofen. Dazu Sonne pur. Und auch am Wochenende, da kannst du das T-Shirt auslassen. Es bleibt sonnig im 100,5 Revier. Teilweise sogar noch was wärmer.
4: So, nicht zum Lachen, die Lage auf der A4 Aachen-Köln zwischen Eschweiler Ost und Weißweiler. Da ist die Autobahn gesperrt, da hat es einen Unfall gegeben. Im Moment knapp 3 Kilometer Stau. Der Rückstau fängt schon an der Raststätte Aachener Land an. Über 1 Stunde Zeitverlust und auch die Umleitungsstrecken durch Eschweiler, um nach Weißweiler zu kommen, sind bereits ziemlich voll. Wenn ihr da unterwegs seid, meldet euch gerne per WhatsApp. Dann die A44 Aachen-Mönchengladbach in der Kurve der Abfahrt Bruchweiden. Da ist ein Auto liegen geblieben, das meldet uns Melanie. Außerdem rund um die Grundschule in Dremmen heute Fahrradprüfung.
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4: 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Wenn ihr Blitzen, Staus und Verkehrsstörungen seht, dann meldet euch an der 100,5 Hotline oder per WhatsApp 01578 212 1005. Gute Fahrt.
0: Kommt gut durch.
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0: Na, das passt zusammen wie Wochen und Ende. Streusel und Brötchen.
4: Sonne und Strandmatte.
0: So.
4: Und das gibt es alles. Und einen Gutschein für die nächste Ration Lieblingsstreuselbrötchen von Nobis auch noch. Bei 5 gewinnt.
0: Nächste Runde gleich wieder. 7:45.
4: Guten Morgen.
5: Es ist frei.

0: Schönen Freitagmorgen, 6:08 mit der perfekten Musik für den Weg Richtung langes Wochenende.
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2: kommt jetzt von Jayton Colin Dimmesdale. Jayton.
0: Wer?
2: Kennen wir besser als Teddy Swims. Wow, was für eine Hammerstimme.
0: Die gibt er auch zum Besten bei seinem neuen Song Mr. Know-It-All. Einmal das Komplettpaket, emotionale Tiefe, ein bisschen 80er-Feeling und diese, wie hast du es gleich gesagt?
2: Hammerstimme.
0: Genau das. Unser Hit-Tipp der Woche, Mr. Know-It-All. Jetzt auf 100,5 das Hit-Radio von Teddy Swims mit
2: Hammerstimme.
0: Der...
2: Hammerstimme.

0: Bevor wir ins lange Wochenende starten, starten wir nochmal eine Runde mit Rätseln. Gleich 7:45.
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0: Heute mit Heike aus Geilenkirchen. Sie spielt um die 100,5 Strandmatte und den Nobis Frühstücksgutschein. Guten Morgen, Heike. Das mit dem Frühstücksgutschein müsstest du nochmal verlegen. Du hast gleich einen Zahnarzttermin.
2: Ja, leider.
0: Oh, Wurzelbehandlung steht an. Nervös und...
2: Sehr nervös.
0: Ach, das wird schon. Und dann das lange Wochenende ist ja da, um zu entspannen.
2: Genau.
3: So, bei uns gibt es jetzt hier ein bisschen Ablenkung. Wir brauchen 5 richtige Fragen innerhalb von einer halben Minute von dir. Und der Countdown, der startet nach der ersten Frage. Also nochmal kurz durchatmen.
0: Und wenn du eine Frage nicht weißt, einfach weiter sagen. Also, ab geht's. Ja. Wenn man nicht gebraucht wird, ist man sprichwörtlich das dritte Rad am
2: Reifen.
0: Wie nennt man die Büroräume eines Anwalts?
2: Kanzlei.
0: Wie endet der Zauberspruch? Hokus pokus?
2: Fidibus.
0: In welcher Himmelsrichtung steht die Sonne am höchsten?
2: Weiter.
0: Welche Vogelart gilt als diebisch?
2: Elster.
0: Welche Farbe entsteht, wenn wir blau und gelb mischen?
2: Rot.
0: In welchem bekannten Zungenbrecher fischt Fischers Fritz?
2: Frische Fische.
3: Ja.
0: Ah. Und damit hast du gewonnen. Wir haben noch den Süden gesucht und was hatten wir noch? Aus Blau und Gelb wird Grün. Heike, Glückwunsch.
2: Super, danke schön.
3: Kommt gut ins lange Wochenende mit der besten Musik. Hier bei uns auf 100,5, das ist Radio. Guten Morgen.
1: Die

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22: Guten Morgen um jetzt 8:35.
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0: mit Fabian Flemmer. Im Bundestag geht es heute um ein Reformgesetz für Apotheken. Apotheken sollen zusätzliche Leistungen anbieten können, wie zum Beispiel Vorsorgeangebote. Dazu wird heute im Bundestag auch über Kindergeld gesprochen. Nach einem Entwurf aus dem Kabinett soll das Kindergeld bald ohne Antrag automatisch ausgezahlt werden. Festivals boomen. Das hat der Geschäftsführer des Bundesverbands der Konzert- und Veranstaltungswirtschaft gesagt. Es werden mehr Festivals, mittlerweile rund 20% mehr als noch vor der Pandemie. Insgesamt sind es 1800 Events übers Jahr. Die Ticketsteuer bei Flügen aus Deutschland geht ab Juli runter. Das heißt aber nicht unbedingt, dass auch die Flugtickets weniger kosten werden. Das hängt davon ab, ob die Airlines das Ganze weitergeben. Da gibt es ja gerade wegen stark gestiegener Kerosinkosten Lücken bei den Finanzen. Und ab gleich 9 Uhr können wir nur über einen Fahrstreifen fahren auf der A44. Das betrifft den Bereich zwischen dem Kreuz Aachen und Brand in Richtung Belgien. Hier kommen neue Fahrbahnmarkierungen. Bis 1 Uhr gibt es deswegen die Einschränkung.
1: Gute Laune Sommerwetter heute hier bei uns im 100,5 Revier. Sonnenschein pur und bis zu 28 Grad an der Spitze. 16 messen wir gerade schon bei euch in Corneliemünster und auch in Unterbruch. Und auch am Wochenende geht es mindestens genauso sonnig weiter. Teilweise sogar noch was wärmer. Schwerer Unfall auf der A4 zwischen einem LKW und einem Auto Aachen Richtung Köln. Die Autobahn ist wegen der Bergungsarbeiten zwischen Eschweiler Ost und Weißweiler gesperrt. 5 Kilometer Stau bereits vor der Raststätte Aachener Land. Dauert mindestens eine Dreiviertelstunde länger, bis ihr da durch seid. Und auch die Umleitungsstrecken durch Eschweiler sind bereits gut gefüllt. Plant also hier mehr Zeit ein. Dann die A44 von Aachen nach Mönchengladbach. Vorsicht nochmal in der Kurve der Abfahrt Bruchweiden. Liegen geblieben das Auto, gesehen und gemeldet von Melanie. Und Unfall auf der B56N zwischen den Auffahrten Süsterseel und Gangelt, Fahrtrichtung Heinsberg. Außerdem rund um die Grundschule in Dremmen. Vorsichtig fahren, da ist heute Fahrradprüfung.
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1: 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Guten Morgen.
13: Guten Morgen, liebes 100,5-Team. Es wird eine Blitze aufgebaut auf der Lütticher Straße in Höhe Hochgrundhaus, wo der Kindergarten ist. Tempo 50, ein mobiles Blitze mit 3 Beinen.
1: Jürgen, danke dir nach Aachen. Die Blitzen zum Nachlesen in der 100,5-App. Staus, Blitzen, Störungen meldet ihr an der 100,5-Hotline oder per WhatsApp wie Jürgen 01578 212 1005. Gute Fahrt.
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0: Es gibt sie wirklich. Diese Risse im Paradies der Swifties.
1: Nein. Wie? Wo?
0: Taylor Swift hat Ärger mit dem Schwiegerpapa in Spe. Der Vater ihres Verlobten Travis Kelce hat für Taylors Geschmack ein bisschen zu viel über eigentlich viel zu geheime Hochzeitsdetails getratscht. Und jetzt wird Schwiegervater geghostet.
1: Ach, aber sowas kommt ja auch in den besten Familien vor, ne?
0: Bei dir?
1: Nee. Bei dir?
0: Nö.
1: Ah.

0: Nico Santos hier bei uns auf 100,5 das IT Radio. Guten Morgen. Naschkatzen im 100,5 Revier.
1: Ja.
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0: Und zuckersüß.

0: Musik zum Start in den sonnigen Freitag hier bei uns auf 100,5 das Hitradio.
1: Und vor allem auch passend zum Wochenende mit The Weeknd, Dancing in the Flames, noch vor den News.
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0: Guten Morgen, gleich 9:05.
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0: Da geht gerade nichts mehr auf der A4 bei Eschweiler in Richtung Köln. Fabian Flemmer.
2: Ja, nach dem Unfall ist die Autobahn gesperrt. In Hückelhofen standen die Autofahrer auch gestern Nachmittag ebenfalls vor einer Sperrung.
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2: Auf der Hilfarter Straße in Hückelhofen ist gestern Nachmittag für eine Zeit lang nichts vorangegangen. Grund dafür war ein Einsatz von Feuerwehr, Rettungsdienst, DLRG und Polizei. Eine Person ist von der Ruhrbrücke zwischen Hückelhofen und Hilfart gestürzt. Ersthelfer der Freiwilligen Feuerwehr haben die Person zum Ufer gebracht. Anschließend wurde unter anderem eine Drehleiter dann eingesetzt, um die verletzte Person aus dem Uferbereich rauszuholen. Während der Rettungsarbeiten sind die Hilfarter Straße und auch die Breite Straße gesperrt gewesen. Dadurch ist es zu Stau im Berufsverkehr gekommen. Gegen 6 Uhr ist der Einsatz dann beendet gewesen. Und einige von euch werden es gerade selbst merken, auf der A4 bei Eschweiler geht in Richtung Köln nichts mehr. Die Autobahn ist seit einem Unfall heute Morgen in dem Bereich gesperrt. Nach Angaben eines Polizeisprechers ist ein Autofahrer eingeklemmt und ein Rettungshubschrauber ist gelandet. Der genaue Unfallablauf ist noch unklar. Ein LKW und ein Auto sollen beteiligt gewesen sein. Der Autofahrer wurde dabei wohl schwer verletzt. Gerade kann noch nicht gesagt werden, wann die Sperrung aufgehoben wird. Im Bundestag geht es heute um eine Abstimmung über die Apothekenreform und um Beratungen zu einer antragslosen Kindergeldauszahlung. Künftig sollen zusätzliche Leistungen in Apotheken angeboten werden. Das betrifft zum Beispiel Vorsorgeangebote. Darüber hinaus wird sich das Parlament heute mit dem Gesetzentwurf befassen, den das Kabinett bereits im März auf den Weg gebracht hat. Familien mit kleinen Kindern sollen Kindergeld bald ohne Antrag automatisch ausgezahlt bekommen. Ab jetzt gleich 9 Uhr können wir auf der A44 zwischen dem Kreuz Aachen und Aachen-Brand nur auf einer Spur fahren. Das betrifft die Fahrtrichtung Belgien. Grund dafür ist, dass hier die Fahrbahnmarkierungen neu gemacht werden. Das passiert auch noch morgen zur gleichen Zeit. Die Einschränkungen gelten jeweils bis 1 Uhr. Der Chio in Aachen geht los. In diesem Jahr startet das Reitevent ausnahmsweise schon im Mai und auch in kleinerer Version. Grund dafür ist die Reit-WM im August. Highlights in diesem Jahr sind unter anderem der Rodex Grand Prix am Sonntag und das Konzert Pferd und Sinfonie morgen Abend. Das findet erstmals im Hauptstadion statt. Den Start beim Chio macht gleich um 21:30 der Preis der Sörs.
3: Eis zur Kaffeepause, das ist doch eine Option bei dem Wetter hier im 100,5 Revier. Den ganzen Tag über viel Sonnenschein und bis zu 28 Grad an der Spitze. 16 messen wir gerade schon bei euch in Unterbruch und auch in Kornelimünster. Und auch am Wochenende bleibt der Sommer, der Sonnenschein und teilweise sogar 30 Grad.
0: So, wie komme ich jetzt ins Phantasialand? Das fragt sich Nola aus Laurensberg gerade. Denn die A4 Aachen Richtung Köln ist immer noch gesperrt zwischen Eschweiler Ost und Weißweiler. Der schwere Unfall, ihr habt bei Fabian in den News gehört. 5 Kilometer Stau, dauert eine Dreiviertelstunde länger, bis ihr da durch seid. Die Umleitungsstrecken durch Eschweiler teilweise auch überlastet. Aus Aachen nach Eschweiler rein macht's wohl am meisten im Moment Sinn, wenn ihr über Merzbrück fahrt. Ansonsten in Dremmen rund um die Grundschule, da läuft ein Fahrradtraining, meldet Chrissy.
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0: 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Aachen-Lütticher Straße. Jürgen hat den Blitzer gesehen und gemeldet. Alle Blitzen zum Nachlesen in der 100,5 App. Staus, Blitzen, Störungen meldet ihr an der 100,5 Hotline oder per WhatsApp 01578 212 1005.
3: Kommt gut durch.
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3: Chili Vanilli am Wochenende mit
0: Vanilleeis und Cola Zero.
3: Ja, das oder eine ordentliche Serie.
0: So, du bist ja unsere Frau vom Fach. Also, wer Stranger Things mag, der wird Katrins Streaming-Tipp fürs Wochenende sofort wegpinschen.
3: Oh ja.
0: Guten Morgen.

0: 90er gute Laune Musik mit Snap, Rhythm is a Dancer. Und am Wochenende, da wird der Wecker ausgestellt, die Sonne genossen und wieder mal die Miete ausgenutzt mit einem gepflegten Serienmarathon.
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0: Klare Empfehlung dafür, The Burrows ist von den Machern von Stranger Things und 100,5 Streaming-Fachfrau Katrin, du sagst, das hat auch was von Stranger Things, nur halt mit Rentnern.
2: In einer scheinbar perfekten und ruhigen Seniorenanlage passieren auf einmal übernatürliche und mysteriöse Sachen. Bewohner verschwinden und nachts tauchen merkwürdige Kreaturen auf. Das lässt der neu eingezogene Witwer Sam nicht auf sich sitzen und begibt sich mit anderen Bewohnern auf die Geheimnissuche. Die perfekte Fassade fängt schnell an zu bröckeln. Die Netflix-Serie hat einfach so eine coole Mischung aus Horror, Science-Fiction, Herz und Humor. 4,5 von 5 möglichen Sternen.
0: Manche Rentner spielen Bingo, andere jagen Monster. In unserem Streaming-Tipp The Burrows.

0: endlich nochmal mit Sonnenbrille morgens zur Arbeit fahren. Und dazu die beste Musik hier auf 100,5, das Hitradio. Guten Morgen. So ein richtiger guter Laune-Experte. Das ist er, Kamrat. Und er feiert einen besonderen Geburtstag in dieser Woche.
1: Der erste Geburtstag von Be Mine, einem Hit voll aus seinem Leben. Aus der großen Romanze wird die Beziehung zu seiner heutigen Partnerin. Ach, schön.
0: Und passend dazu richtige Sommer-Hit-Vibes zum Start in den Freitag. Be Mine um gleich 8:45.
1: Guten Morgen.

0: noch einen Kaffee schnappen und kurz an die Sonne. Vorher aber noch Radio laut.
1: Für Miles Smith und Stay If You Wanna Dance. Nach den Nachrichten auf 100,5 das Hitradio.
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0: Guten Morgen, gleich 5 Minuten vor halb 10.
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3: Mit Fabian Flemmer. Gestern Nachmittag ist eine Person von der Ruhrbrücke zwischen Hückelhofen und Hilfert gestürzt. Die verletzte Person ist ans Ufer gebracht und dann mit einer Drehleiter aus dem Uferbereich geholt worden. Der Einsatz hat auf der Hilferter Straße zu einer Sperrung geführt. Schwerer Unfall auf der A4 heute Morgen. Die Autobahn ist seitdem in Richtung Köln bei Eschweiler gesperrt. An dem Unfall sind ein LKW und ein Auto beteiligt gewesen. Ein Rettungshubschrauber ist nach Polizeiangaben im Einsatz. Im Bundestag wird heute über das Reformgesetz für Apotheken abgestimmt. Apotheken sollen zusätzliche Leistungen anbieten können. Daneben geht es auch um Beratungen zu einer angestrebten antragslosen Auszahlung des Kindergelds. Und der Giro in Aachen startet heute. Dieses Jahr findet das Reitevent schon im Mai statt. Der Grund ist die Reit-WM im August. Und der Giro, der geht auch nur 3 Tage. Den Start, den gibt es jetzt gleich um 9:30 mit dem Preis der Sirs.
5: Sommerwetter heute im 100,5 Revier. Den ganzen Tag über viel Sonnenschein und Temperaturen bis zu 28 Grad. 19 messen wir gerade schon bei euch in Gangelt und auch in Aachen. Und auch am Wochenende geht's sonnig weiter und richtig heiß, teilweise sogar mit 30 Grad.
0: Die A4 Aachen-Köln ist zwischen Eschweiler Ost und Weißweiler wegen der Bergungsarbeiten nach dem schweren Unfall immer noch gesperrt. Dadurch aktuell 5 Kilometer Stau ab der Raststätte Aachener Land. Dauert mindestens eine Stunde, bis ihr da durch seid. Die Umleitungsstrecken durch Eschweiler sind auch schon gut voll. Plant mal auch da mindestens 25 bis 30 Minuten mehr ein, wenn ihr durch Eschweiler hindurch bis nach Weißweiler zur Auffahrt wollt.
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0: Natürlich immer zuerst auf 100,5 das Hitradio in Hückelhofen-Bahl B57. Da wird zwischen der Tanke und dem Altenheim im 30er-Bereich kontrolliert. Kim hat die Blitze gesehen und Jürgen meldet einen Blitzer in Aachen auf der Lütticher Straße. Alle Blitzen findet ihr auch zum Nachlesen in der 100,5-App. Staus, Blitzen, Störungen meldet ihr bei Jan an der 100,5-Hotline 0180 501 00 55. Gute Fahrt!
5: Kommt gut und sicher durch.
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0: durchatmen. Louis Capaldi vor dem langen Wochenende für viele. Someone You Loved auf 100,5 das Hitradio. Und wir haben Bock auf Sonntag. Mhm. Ihr auch.
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2: Guten Morgen.

0: Das Motto für die nächste Bestellung an der Theke am Wochenende. Ups, I did it again. Britney Spears hier bei uns in der 100,5 Playlist. Und jetzt haben wir zum Start ins Sommerwochenende ganz frische Musik für euch.
1: Ach, könnte nicht passender sein. Von dem DJ für alle Sommerhitfälle, Robin Schulz. Better Times heißt der neue Hit, wie wir es von ihm kennen. Richtig cooler Sound, geht voll nach vorne, passt einfach perfekt zum Sommer.
0: Und ist jetzt auch wie gemacht, um die Zeit im Stau rund um die A4 mit guter Laune zu verbringen. Robin Schulz mit Better Times, jetzt hier zum ersten Mal auf 100,5 das Hitradio. Schönen Freitag.

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0: Freitagvormittag, 5 vor 10.
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0: Ganz schön viele von euch stehen gerade rund um Eschweiler auf der A4 im Stau, Fabian Flemmer. Ja,
2: wann die Autobahn nach dem Unfall wieder freigegeben werden kann, ist gerade nicht klar.
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2: Heute Morgen ist es auf der A4 zu einem schweren Unfall gekommen. Seitdem ist die Autobahn in Richtung Köln zwischen Eschweiler Ost und Weißweiler gesperrt. An dem Unfall sind nach ersten Infos ein LKW und ein Auto beteiligt gewesen. Der Autofahrer ist eingeklemmt worden und hat sich schwer verletzt. Nach Polizeiangaben ist ein Rettungshubschrauber im Einsatz. Der betroffene Bereich soll laut Polizei möglichst weiträumig umfahren werden. Nicht nur auf der Autobahn selbst gibt es Stau, auch auf den Nebenrouten in der Nähe. Und auch gestern Nachmittag haben einige von euch in Hückelhofen im Stau gestanden. Eine Person ist von der Ruhrbrücke zwischen Hückelhofen und Hilfahrt gestürzt. Die verletzte Person ist zuerst aus dem Wasser gerettet und dann mit einer Drehleiter vom Uferbereich geholt worden. Durch den Einsatz von Feuerwehr, Rettungsdienst, Polizei und DLRG hat es eine Sperrung auf der Hilfahrter Straße gegeben. Laut Feuerwehr ist der Berufsverkehr dadurch zeitweise komplett zum Erliegen gekommen. Gegen 6 Uhr am Abend ist der Einsatz dann beendet gewesen. Für Familien ist es eine gute Nachricht. Das Kindergeld soll bald ohne Antrag ausgezahlt werden, sagt Finanzminister Klingbeil.
3: Die Eltern erhalten künftig das Kindergeld automatisch. Sie erhalten es unbürokratisch und sie erhalten es schnell. Das Gesetz wird im kommenden Jahr in Kraft treten. Es wird, wenn es vollständig umgesetzt ist, für alle Kinder gelten, die in Deutschland geboren werden.
2: Einen Gesetzesentwurf für das Vorhaben hatte das Kabinett schon im März auf den Weg gebracht. Heute geht es im Bundestag um das Thema. Festivalboom in Deutschland. Davon spricht der Geschäftsführer des Bundesverbands der Konzert- und Veranstaltungswirtschaft. Es gäbe mittlerweile rund 20% mehr Festivals als noch vor der Pandemie. Mehr als 1800 Events sind es in diesem Jahr auf ganz Deutschland gesehen. Damit trotzt die Branche auch dem Fakt, dass die Preise nicht billiger geworden sind. Von Konzerten bis hin zu Festivaltickets sind die Preise durchschnittlich um etwa 30% teurer geworden. Die Ticketsteuer geht bei Flügen aus Deutschland runter. Das gilt ab Juli. Es ist allerdings jetzt nicht sicher, ob dadurch auch direkt Ticketpreise nach unten gehen. Das hängt davon ab, ob die Airlines das an die Kunden weitergeben. Bei den Airlines gibt es ja gerade Lücken in den Finanzen wegen den stark gestiegenen Kerosinpreisen. Dem Staat entgeht durch diese Steuersenkung jedes Jahr ein dreistelliger Millionenbetrag. Und der Chio 2026 ist gestartet. Den Auftakt hat eben um 9:30 der Preis der Sörs gemacht. In diesem Jahr findet das Reitevent ausnahmsweise schon im Mai statt und dazu auch nur über 3 Tage bis Sonntag. Grund für die Änderung ist die Reit-WM in Aachen im August. Highlights, die gibt es aber auch in der diesjährigen Ausgabe. Unter anderem das Konzert Pferd und Sinfonie morgen Abend. Das findet erstmals im Hauptstadion statt. Sportlich gesehen ist der Fokus vor allem beim Rolex Grand Prix am Sonntag.
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4: Was für ein herrliches Wetterchen hier im 100,5 Revier. Ein strahlend blauer Himmel, Sonnenschein den ganzen Tag und Temperaturen bis zu 28 Grad. 20 messen wir gerade schon bei euch in Wassenberg und auch in Badenberg. Und auch am Wochenende geht's sonnig weiter hier bei uns im 100,5 Revier. Da sogar noch was wärmer, 30 Grad an der Spitze.
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0: Die A4 Aachen Richtung Köln ist und bleibt zwischen Eschweiler Ost und Weißweiler wegen der Bergungsarbeiten nach dem schweren LKW-Unfall bis zum Mittag gesperrt. Im Moment 6 Kilometer Stau dort. Der Rückstau beginnt schon kurz vor der Raststätte Aachener Land. Die Umleitungsstrecken sind auch, ja, gut gefüllt, aber die Lage entspannt sich zumindest auf den Strecken durch Eschweiler sowohl über die Alsdorfer Straße als auch durch Eschweiler selber durch. Aber trotzdem plant auch hier so knapp 30 Minuten mehr Zeit ein. Und rund um die Grundschule in Dremmen läuft das Fahrradtraining heute Vormittag.
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0: Natürlich immer zuerst auf 100,5 das Hitradio in Heinsberg, Schaffhausener Straße im 30er-Bereich. Blitzer gesehen von Kerstin. Andreas meldet in Kelmis in Höhe des Kindergartens auf der Lütticher Straße einen Blitzer. Kim sieht die Blitze in Hückelhofen-Bahl B57 zwischen Tanke und Altenheim im 30er-Bereich. Und in Aachen blitzen sie auch auf der Lütticher Straße. Vielen Dank Jürgen für den Hinweis. Alle Blitzen in der 100,5-App zum Nachlesen. Staus, Blitzen, Störungen meldet ihr an der Hotline oder per WhatsApp 01578 212 1005. Gute Fahrt.
4: Kommt gut durch.
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4: Sonnencreme, check. Handtuch, check. Und Temperaturen für die Badeseen hier bei uns im 100,5 Revier?
0: Check. Schon angenehme 16 Grad am Blausteinsee, okay, oder auch am Lago Laprello.
4: Und damit Wochenende?
0: Check.

0: Euer Freitagvormittag und bald ist...
1: Feierabend.
0: Ja, noch was.
1: Langes Wochenende.
0: Wärmer.
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0: Ja, mit Gockmach. Bei dem ganzen Alltagsstress, Feier nicht vergessen.
1: Der Wunsch ist Befehl auf 100,5 das Hitradio. Das Wochenende winkt schon mal.

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12: Schönen Vormittag, gleich 5 Minuten vor 11:30.
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14: Mit Fabian Flemmer. Schwerer Unfall auf der A4 heute Morgen. Seitdem ist die Autobahn in Richtung Köln zwischen Eschweiler Osten und Weißweiler gesperrt. An dem Unfall sind ein Auto und ein LKW beteiligt gewesen. Der Autofahrer soll eingeklemmt sein. Nach Polizeiangaben ist ein Rettungshubschrauber im Einsatz. Gestern Nachmittag ist eine Person von der Ruhrbrücke zwischen Hückelhoven und Hilfert gestürzt. Die verletzte Person ist erst aus dem Wasser und dann mit einer Drehleiter vom Uferbereich geholt worden. Die Hilferter Straße musste während des Einsatzes gesperrt werden. Heute befasst sich der Bundestag mit einem Gesetzesentwurf, den das Kabinett im März auf den Weg gebracht hat. Familien mit kleinen Kindern sollen Kindergeld bald ohne Antrag automatisch ausgezahlt bekommen. Junge Eltern würden künftig mehr Zeit für das Baby haben und sich weniger mit Bürokratie auseinandersetzen müssen, so Finanzminister Klingbeil. Festivals boomen, das hat der Geschäftsführer des Bundesverbands der Konzert- und Veranstaltungswirtschaft gesagt. Es werden mehr Festivals, mittlerweile rund 20% mehr als noch vor der Pandemie. Insgesamt sind es 1.800 Events übers Jahr.
12: Der Start ins lange Wochenende ist einfach nur schön und sonnig in Walkenrad und Merkstein. Im Moment schon 21 Grad. Es geht nachher hoch bis auf 28 Grad in der Spitze. Kaum eine Wolke am Himmel und auch das Wochenende bleibt sonnig im 100,5 Revier. Teilweise knacken wir sogar die 30 Grad Marke. Ihr habt zwei Fabian in den News gehört. Die A4 Aachen-Köln ist weiter zwischen Eschweiler Ost und Weißweiler gesperrt. Da laufen Bergungsarbeiten bis heute Mittag, ungefähr 7 Kilometer Stau. Und auch auf den Umleitungsstrecken durch Eschweiler oder um Eschweiler herum kann es immer wieder zu Stau und stockendem Verkehr kommen. Außerdem rund um die Grundschule in Dremmen heute Vormittag ein Fahrradtraining. Fahrt hier entsprechend vorsichtig.
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12: Natürlich immer zuerst auf 100,5 das Hitradio in Heinsberg, Schaffhausener Straße, bei Tempo 30 Blitzer gesehen von Kerstin. In Aachen oder von Aachen in Richtung Kelmes auf der Lütticher Straße in Höhe des Kindergartens. Andreas hat den Blitzer gesehen. Kim meldet in Hückelhofen-Bahl die Blitzer auf der B57 zwischen Tankstelle und Altenheim im 30er Bereich und in Aachen Lütticher Straße. Staus, Blitzen, Störungen meldet ihr an der 100,5 Hotline oder per WhatsApp 01578 212
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0: Blauer Himmel, Sonnenschein, 30 Grad am Wochenende hier bei uns im 100,5 Revier. Und da kommen jetzt die wirklich wichtigen Fragen auf.
1: Bruder, weiß gar nicht jetzt, wie ich mit dem blauen Himmel umgehen soll. Wo ist mein Aperol? Wo ist mein Aperol?
2: Ja, das Video geht gerade im Netz viral, 100.000-fach geklickt und es gibt sogar schon Partymix.
0: Ja, jetzt schon. Sommerhit des Jahres.
2: Sie spricht uns da irgendwie aus der Seele. Macht euch ein schönes, sonniges Wochenende. Uns gibt's Dienstagmorgen wieder ab 6 auf 100,5 das Hit Radio.
1: Wo ist mein Aperol?
2: Ja, ich nehme auch einen, ne? Katrin, wo ist mein Aperol?

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Yeah.

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0: Hi zusammen, 5 vor 11 haben wir jetzt.
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0: Mit Fabian Flemmer. Kindergeld bekommen, ohne es extra zu beantragen. Das sind die Pläne der Regierung. Heute ist das Thema erstmals im Bundestag.
2: Mit dem antragslosen Kindergeld setzen wir nicht nur eine Vereinbarung im Koalitionsvertrag um, nicht nur eine Empfehlung der Sozialstaatskommission, sondern wir lösen auch ein Versprechen ein für die Familien in unserem Land. Ihr werdet künftig mehr Zeit für das Baby haben und euch weniger mit der Bürokratie auseinandersetzen müssen.
0: Im März hatte das Kabinett einen entsprechenden Gesetzentwurf schon auf den Weg gebracht. Das neue Verfahren soll ab dem kommenden Jahr in 2 Schritten eingegleitet werden. Mein Gott. Heute Morgen ist es auf der A4 zu einem schweren Unfall gekommen. Seitdem ist die Autobahn in Richtung Köln zwischen Echweiler Ost und Weißweiler gesperrt. An dem Unfall sind nach ersten Infos ein LKW und ein Auto beteiligt gewesen. Der Autofahrer ist eingeklemmt worden und hat sich dabei schwer verletzt. Nach Polizeiangaben ist ein Rettungshubschrauber beim Einsatz. Der betroffene Bereich soll laut Polizei möglichst weiträumig umfahren werden. Eine Person ist gestern Nachmittag in Hückelhofen aus rund 8 Metern Höhe in die Ruhr gestürzt. Passiert ist der Vorfall an der Ruhrbrücke zwischen Hückelhofen und Hilfahrt. Die Feuerwehr ist ausgerückt. Nach dem Einsatz und der Rettungsaktion ist die verletzte Person ins Krankenhaus gebracht worden. Auf der Hilfahrter und Breite Straße hat der Einsatz für Stau gesorgt. Die Straßen mussten zwischenzeitlich gesperrt werden. Es sieht wohl nicht so aus, als würden die Flugtickets billiger werden. Der Bundestag hat zwar beschlossen, dass die Ticketsteuer für Flüge aus Deutschland zum Juli gesenkt wird, der Luftverkehrsbranche geht das aber nicht weit genug. Es werden weitere Entlastungen für den Flugverkehr gefordert. Der neue Eurowings-Chef zum Beispiel hat die Anpassung als Tropfen auf dem heißen Stein bezeichnet. Von Ryanair heißt es, es bestehe kein ernsthafter Wille, den kaputten deutschen Luftverkehrsmarkt zu reformieren. Schon direkt nach dem Beschluss im Bundestag ist angezweifelt worden, ob die Airlines die Erleichterung an die Fluggäste weitergeben. Die Airlines werden unter anderem durch einen stark gestiegenen Kerosinpreis belastet. Nach einem Unfall mit einem Radfahrer in Aachen sucht die Polizei nach Zeugen. Dienstagmittag ist der Radfahrer an der Debierstraße in Richtung Trierer Straße auf dem Radweg unterwegs gewesen. Bei der Einfahrt zum Obi hat ihn dann ein Auto erfasst, das gerade abgebogen ist. Der Autofahrer hat erst angehalten, ist dann aber nach einem Austausch mit dem Radfahrer weitergefahren. Erst später hat der Radfahrer selbst gemerkt, dass er sich verletzt hat. Wer Angaben zu dem Auto machen kann, der wird gebeten, sich bei der Polizei zu melden. Der Chio 2026 ist heute gestartet. Den Anfang hat der Preis des Sörs um 9:30 gemacht, bis 1 Uhr geht der noch. In diesem Jahr findet das Reitevent ja ausnahmsweise schon im Mai statt und dazu auch nur über 3 Tage bis Sonntag. Grund für diese Änderung ist die Reit-WM in Aachen im August. Highlights, die gibt es aber auch in der diesjährigen Ausgabe, unter anderem das Konzert Pferd und Sinfonie morgen Abend, das findet erstmals im Hauptstadion statt und sportlich gesehen ist der Fokus vor allem beim Rolex Grand Prix am Sonntag.
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0: Bei euch in Niederkrüchten und in Eschweiler, da messen wir gerade 22 Grad. Es geht noch ein Stückchen mehr heute bei uns im 100,5 Revier. Sommerliche 28 Grad sind an der Spitze drin. Dazu Sonne und kaum eine Wolke am Himmel. Wenn die vorbeischaut, dann macht die auch nichts Böses. Und auch am Wochenende geht es sonnig weiter im 100,5 Revier und teilweise sogar bei bis zu 30 Grad.
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0: Achtung auf der A61 Mönchengladbach Richtung Koblenz zwischen Bettburg und Bergheim. Da liegt ein Reifen auf der Fahrbahn. Und dann haben wir ja noch die A4 Aachen Richtung Köln. Die ist zwischen Eschweiler Ost und Weißweiler weiterhin wegen den Bergungsarbeiten nach dem Unfall bis zum Mittag voraussichtlich gesperrt. 7 Kilometer Stau. Das Ganze geht schon an der Raststätte Aachener Land los. Über eine Stunde verliert ihr da. Und auch die Umleitungsstrecken durch Eschweiler, die sind bereits voll. In Rötchen haben wir auch einen Stau, B258, 20 Minuten plus. Und auch in Aachen an der Eupener Straße, da hat es einen Unfall gegeben in Richtung Jahnplatz. Da staut es sich auch, das hat uns der Sascha gemeldet. Und dann haben wir noch ein Fahrradtraining rund um die Grundschule in Dremmen. Das hat uns die Chrissy Bescheid gegeben.
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0: Die gibt's natürlich immer zuerst auf 100,5, das Hitradio. Wir haben eine Blitze in Heinsberg auf der Schaffhausener Straße in der 30er Zone stehen, hat die Kerstin gesehen und gemeldet. In Aachen in Richtung Kelmes auf der Lütticher Straße auf Höhe des Kindergartens hat der Andreas gesehen. Und dann noch in Hückelhofen-Bahl auf der B57 zwischen der Tankstelle und dem Altenheim ist auch eine 30er Zone, hat die Kim uns Bescheid gesagt. Danke an alle Blitzerreporter. Alle Blitzen, die findet ihr in der Übersicht auch immer in der 100,5 App. Und ihr gebt Staus, Blitzen und Verkehrsstörungen durch. Wenn da noch was fehlt, das Ganze geht per WhatsApp an die 01578 212 1005.
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0: Kurze Checkliste am Freitagvormittag. Musik? Check. Macht gute Laune. Wetter? Macht noch mehr gute Laune. Langes Wochenende? Macht noch bessere Laune.
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0: Und da ist ja klar, wir sehen uns am Sonntag in Heinsberg bei unserem Pfingsttrödelmarkt, oder? Rund um die Apfelstraße stehen so viele Stände von euch mit einigen absoluten Schätzchen dabei. Ab 10 Uhr geht da das große Trödeln los. Ja, auch sonst hat das lange Wochenende einiges zu bieten. Heute Abend geht's im Aquana in Würseln mit der langen Saunanacht los. Zu den Hits aus den 90ern gibt's Aufgüsse und ganz besonders ab 10 Uhr heute Abend heißt es da Badehosen aus und nackt schwimmen. Ja, ist nicht für jeden was, aber wer es mag, auf jeden Fall ab ins Aquana. Wer am Wochenende eher Bock auf Musik hat, am Sonntag gibt's im Eurogress in Aachen eine große Show rund um K-Pop-Songs. Na klar, mit dabei auf jeden Fall die allergrößten Hits von BTS. Dazu gibt's auch eine LED-Show und Tanz auf der Bühne. Ja, und ihr habt Bock, nochmal das Kind in euch so richtig krass rauszulassen? Dann seid ihr am Montag in Laffeld, genau richtig. Da brettern Erwachsene zusammen mit den Kids auf Bobbycars den Laffelder Höllenhügel herunter. Mega witzig und kleiner Tipp, Schoner für Arme und Beine schaden auf gar keinen Fall. Noch mehr Tipps für euer langes Wochenende findet ihr bei uns auf Insta. Macht euch richtig schöne Tage und vor allem genießt das Hammer-Sommerwetter hier bei uns im 100,5 Revier.
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17: Hi zusammen, 11:55 jetzt.
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17: Mit Fabian Flemmer. Familien in Deutschland sollen bald Kindergeld bekommen, ohne einen extra Antrag dafür zu stellen. Dieses Thema wird heute erstmals im Bundestag behandelt. Schon im März hat das Kabinett einen entsprechenden Gesetzentwurf auf den Weg gebracht. Nach dem Unfall auf der A4 heute Morgen ist die betroffene Strecke bei Eschweiler weiterhin gesperrt. Nach ersten Infos sind ein Auto und ein LKW an dem Unfall beteiligt gewesen. Der Autofahrer ist wohl schwer verletzt worden. Ein Rettungshubschrauber ist nach Polizeiangaben im Einsatz. Der Bundestag hat gestern beschlossen, die Ticketsteuer für Abflüge aus Deutschland ab Juli zu senken. Den Airlines reicht das aber nicht. Es werden weitere Entlastungen für den Flugverkehr gefordert. Nach einem Unfall mit einem Radfahrer in Aachen wird nach Zeugen gesucht. Ein Autofahrer hat den Mann an der Einfahrt zum Obi in Brand erfasst. Nach einem Gespräch mit dem Radfahrer hat er seine Fahrt fortgesetzt. Erst später hat der Radfahrer selbst bemerkt, dass er sich verletzt hat. Wer Hinweise zum Auto machen kann, wird gebeten, sich bei der Polizei zu melden. Es ist ein herrliches Wetter bei uns im 100,5 Revier. Sommerliche 28 Grad sind an der Spitze drin. Nur Sonne unterwegs, kaum eine Wolke bei euch in Bruchweiden und auch in Wegberg. Da messen wir 23 Grad. Und auch am Wochenende, da geht es sonnig weiter mit teils sogar bis zu 30 Grad. Es ist einiges los auf den Straßen. A61, Mönchengladbach Richtung Koblenz, zwischen Bettburg und Bergheim. Hier liegt ein Reifen auf der Fahrbahn, also Achtung hier. Dann haben wir die A4, Aachen Richtung Köln, zwischen Eichweiler Ost und Weißweiler ist die Autobahn ja immer noch nach dem Unfall wegen Bergungsarbeiten voraussichtlich bis zum Mittag gesperrt. Der Rückstau, der geht schon an der Raststätte Aachener Land los. Auch auf den Umleitungsstrecken ist einiges los. Über eine Stunde Zeitverlust habt ihr auf der Autobahn und auf den Umleitungsstrecken einige Minuten. Dann noch auf der A4 Köln in Richtung Lüttich. Zwischen Aachenbrand und Lichtenbusch Stau wegen einem Unfall. 10 Minuten Zeitverlust hat uns der Sascha gemeldet. Dann haben wir noch in Rötchen auf der B258. Hier braucht er 20 Minuten länger. Und in Aachen auf der Eupener Straße an der Ecke Jahnplatz hat es einen Unfall gegeben. Auch hier Stau auf den umliegenden Straßen hat uns auch der Sascha gemeldet. Und dann haben wir noch ein Fahrradtraining rund um die Grundschule in Dremmen. Das hat uns die Chrissy Bescheid gesagt.
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17: Die gibt es natürlich immer zuerst auf 100,5 das Hitradio. Wir haben eine Blitze in Heinsberg auf der Schaffhausener Straße in der 30er-Zone stehen, eine Blitze in Aachen auf der Lütticher Straße und noch eine Blitze in Hückelhofen-Bahl auf der B57 zwischen der Tankstelle und dem Altenheim in der 30er-Zone. Jürgen, Kim, Kerstin, Dankeschön für die Blitzen, die ihr gemeldet habt. Alle Blitzen findet ihr in der Übersicht auch immer in der 100,5-App. Und wenn da noch was fehlt, dann gebt ihr das durch. Staus, Blitzen und Verkehrsstörungen meldet ihr an der 100,5-Hotline. Das ist die 0180
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Lola Young ist wieder zurück. Nachdem sie letztes Jahr auf einem Konzert zusammengebrochen ist, hat sie erstmal alle Konzerte abgesagt und hat sich um ihre Gesundheit gekümmert. Absolut richtig. Umso mehr freuen wir uns, dass sie jetzt wieder zurück ist und im März mit ihrem ersten Konzert startet. Im Mai kommt sie dann sogar nach Deutschland. In Köln, also ganz in der Nähe vom 100,5 Revier, spielt sie ein Konzert. Wir freuen uns, dass es ihr besser geht und genießen jetzt ihre Musik. Lola Young mit Messi versüßt uns den Vormittag.

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0: Michael Schulte ist das um 5 vor 12.
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0: Mit Wenzel Zachner. Ab dem kommenden Jahr sollen Familien in Deutschland Kindergeld bekommen, ohne einen extra Antrag dafür zu stellen. Im Bundestag geht es heute zum ersten Mal um das Vorhaben. Auch der Bundesrat müsste zustimmen. Finanzminister Klingbeil will mit den Plänen weniger Bürokratie für die Familien schaffen. Rund 300.000 Erstanträge pro Jahr würden wegfallen. Das neue Verfahren, das soll voraussichtlich im kommenden Jahr in 2 Schritten greifen. Nach dem schweren Unfall heute Morgen auf der A4 bei Eschweiler bleibt die Autobahn in Richtung Köln weiter gesperrt. Laut Polizei sind ein Auto und 2 Sattelzüge beteiligt gewesen. Der Autofahrer hat sich schwer verletzt. Sein Wagen ist ins Schleudern geraten, hat sich überschlagen und ist gegen einen LKW geprallt. Der Mann ist eingeklemmt worden und musste aufwendig befreit werden. Ein Rettungshubschrauber ist dafür auf der Autobahn gelandet. Die beiden LKW-Fahrer, die sind unverletzt geblieben, aber da ist weiter viel Stau, umfahrt den Bereich bitte weiträumig. Das reicht uns nicht, das sagen die Airlines. Der Bundestag hat gestern beschlossen, dass die Ticketsteuer für Flüge aus Deutschland ab Juli gesenkt wird. Wie viel sie runtergehen, das hängt von der jeweiligen Strecke ab. Der Luftverkehrsbranche geht das allerdings nicht weit genug. Verbände und die Airlines fordern weitere Entlastungen für den Flugverkehr in Deutschland. Schon direkt nach dem Beschluss im Bundestag ist fraglich gewesen, ob die Erleichterung an die Fluggäste weitergegeben wird. Die Airlines haben mit stark gestiegenen Kerosinkosten zu kämpfen. Einige von euch werden gestern Nachmittag in Hückelhofen im Stau gestanden haben. Ein Einsatz von Feuerwehr, Rettungsdienst, Polizei und DLRG hat zu einer Sperrung an der Hilfarter Straße geführt. Eine Person ist von der Ruhrbrücke zwischen Hückelhofen und Hilfart gestürzt. Nach dem Sturz aus rund 8 Metern musste die Person mit einer Drehleiter vom Uferbereich geholt werden. Der Einsatz, der ist gegen 6 Uhr am Abend beendet gewesen.
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0: Der Gio 2026 ist heute Vormittag mit dem Preis der Sörs gestartet. In diesem Jahr findet das Reitevent ja schon ausnahmsweise im Mai statt und auch nur über 3 Tage. Der Grund dafür ist die Reitwärm in Aachen im August. Highlights in der diesjährigen Ausgabe sind vor allem das Konzert Pferd und Sinfonie morgen Abend zum ersten Mal im Hauptstadion und auch der Rolex Grand Prix am Sonntag. Und nur weil der Gio in verkürzter Version stattfindet, heißt das nicht, dass keine Top-Reiter in Aachen sind, sagt Springreiter und Europameister Richard Vogel.
2: Das ist unmöglich, heute zu sagen, wer das gewinnen wird. Jeder, der am Start geht, will gewinnen. Das ist der einzigste Grund, warum man am Rolex Grand Prix an Start geht, weil man eben das Ziel hat zu gewinnen. Und dadurch, dass die Top 25 der Welt komplett versammelt da ist und die auch jeweils mit ihren besten Pferden kommen, weil sie sich hier präsentieren wollen für die WM auch schon, ja, ist unmöglich zu sagen, wer gewinnen wird.
0: Bis Sonntag läuft der Gio noch.
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0: 24 Grad haben wir es gerade in Herzogenrath und auch bei euch in Kaken. Aber Leute, da geht heute sogar noch mehr im 100,5 Revier. Sommerliche 28 in der Spitze sind drin. Dazu auch noch Sonne, ganz viel und kaum eine Wolke am Himmel. Und auch am Wochenende geht es sonnig weiter und teilweise dann sogar mit bis zu 30 Grad in der Spitze.
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0: Da ist ganz schön viel los heute. Die A4 Aachen Richtung Köln ist zwischen Eschweiler Ost und Weißweiler wegen Bergungsarbeiten bis zum Mittag gesperrt, haben wir eben schon in den News gehört. Der Rückstau, der geht an der Raststätte Aachener Land schon los. Über eine Stunde müsst ihr da einplanen. Und auch die Umleitungsstrecken durch Eschweiler, die sind bereits ziemlich voll. Die andere Richtung, die A4 Köln nach Aachen zwischen Elsdorf und Merzenich, da braucht ihr gerade 5 Minuten länger. Und auf der A44 Mönchengladbach in Richtung Aachen zwischen Bruchweiden und Aachen-Brand, da braucht ihr 10 Minuten länger. Außerdem haben wir auch noch einen Stau in Rötchen auf der B258, da braucht ihr gerade 15 Minuten länger. Und in Aachen hat es einen Unfall gegeben am Jahnplatz auf der Olpener Straße. Da gibt es einen Stau auch auf den umliegenden Straßen, also fahrt da weit drumherum, das meldet uns der Sascha. Und passt bitte ganz besonders auf, rund um die Grundschule in Dremmen, da läuft nämlich das Fahrradtraining, das meldet Chrissy aus Dremmen, danke dir.
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0: Die hört ihr natürlich immer zuerst auf 100,5 das Hitradio. Die Kim hat in Hückelhofen-Bahl auf der B57 zwischen der Tankstelle und dem Altenheim in der 30er-Zone die Blitze gesehen. Außerdem haben wir noch einen in Heinsberg auf der Schafhausener Straße, ebenfalls eine 30er-Zone. Kerstin, danke dir. Und wir haben noch eine Sprachnachricht bekommen.
3: Schönen guten Tag, hier ist Ahmad aus Heinsberg. Ich möchte Blitze melden, und zwar auf Karl-Allen-Straße, Oberbruch, Richtung Dremen. 30. Schönen Tag noch.
0: Danke dir, und auch ihr könnt die schnellsten Blitzreporter werden. Ganz einfach per WhatsApp-Sprachnachricht an die 01578 212 1005. Und falls ihr nochmal alle Blitzen nachlesen wollt, dann geht das ganz einfach in der 100,5 App.
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16: 10:55.
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16: Mit Wenzel Zachner. Ab dem kommenden Jahr sollen Familien in Deutschland Kindergeld bekommen, ohne einen extra Antrag dafür zu stellen. Im Bundestag geht es heute zum ersten Mal um dieses Vorhaben. Auch der Bundesrat müsste zustimmen. Finanzminister Klingbeil will mit den Plänen weniger Bürokratie für die Familien schaffen. Nach dem schweren Unfall heute Morgen auf der A4 bei Eschweiler bleibt die Autobahn in Richtung Köln weiter gesperrt. Laut Polizei sind ein Auto und 2 Sattelzüge beteiligt gewesen. Der Autofahrer hat sich bei dem Unfall schwer verletzt. Sein Wagen ist ins Schleuder Rädern geraten, hat sich überschlagen und ist gegen einen LKW geprallt. Der Bundestag hat gestern beschlossen, dass die Ticketsteuer für Flüge aus Deutschland ab Juli gesenkt wird. Die Luftverkehrsbranche sagt aber, das ist nicht genug. Verbände und die Airlines fordern weitere Entlastungen für den Flugverkehr in Deutschland. Und der Clio 2026 ist heute Vormittag mit dem Preis in der Sörs gestartet. In diesem Jahr findet das Reitevent ja schon ausnahmsweise im Mai statt und auch nur über 3 Tage. Der Grund dafür ist die Reit-WM in Aachen, die im August beginnt. Wir schauen auf die Straßen im 100,5 Revier. Die A4 Aachen Richtung Köln ist, wie schon gehört, zwischen dem Kreuz Aachen und Weißweiler wegen Bergungsarbeiten bis zum Mittag gesperrt. Plant da mal eine Stunde mehr ein. Auch die Umleitungsstrecken durch Eschweiler, die sind nämlich bereits voll. Außerdem die A44 Mönchengladbach Richtung Aachen zwischen Bruchweiden und Aachenbrand ist auch ein Stau. 10 Minuten braucht ihr da länger. 15 Minuten länger braucht ihr gerade in Rötchen auf der B258. Und in Aachen hat es auch noch einen Unfall auf der Olpner Straße gegeben, da am Jahnplatz. Auch da sind die umliegenden Straßen von Stau betroffen. Das meldet der Sascha.
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16: Hört ihr natürlich immer zuerst hier auf 100,5 das Hitradio, nicht so schnell. In Aachen auf der Lütticher Straße haben ganz viele von euch eine Blitze gesehen. Außerdem hat die Kerstin in Heinsberg auf der Schafhausener Straße in der 30er Zone noch eine Blitze gesehen. Und der Ahmad hat in Oberbruch auf der Karl-Alnor Straße eine Blitze gesehen. Auch das ist eine 30er Zone. Alle Blitzen findet ihr auch nochmal in der 100,5 App. Und falls ihr was gesehen habt, Stausblitzen oder Verkehrsstörungen, meldet das einfach an der 100,5 Hotline. Das ist die 0180 501 0055.
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0: einen entspannten Freitagmittag mit Adele. 5:01 haben wir es. Hi.
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0: Bei den hohen Spritpreisen denken viele von uns über die Anschaffung eines Elektroautos nach, Wenzel Zachner.
2: Die werden im Moment in Deutschland auch noch gefördert.
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2: Die neue E-Auto-Prämie wird stark nachgefragt. Laut Bundesumweltminister Schneider sind seit dem Start rund 23.000 Anträge eingegangen. Besonders gefragt sind reine Elektroautos. Gefördert werden Kauf oder Leasing von neuen E-Autos und bestimmten Hybridmodellen. Je nach Einkommen und Familiengröße gibt es bis zu 6.000 Euro Zuschuss. Ab dem kommenden Jahr sollen Familien in Deutschland Kindergeld bekommen, ohne einen extra Antrag dafür zu stellen. Im Bundestag geht es heute zum ersten Mal um das Vorhaben. Minister Klingbeil will mit den Plänen weniger Bürokratie für die Familien erreichen. Rund 300.000 Erstanträge pro Jahr würden wegfallen. Apotheken sollen in Zukunft deutlich mehr Aufgaben übernehmen dürfen. Der Bundestag hat ein Gesetz beschlossen, nachdem dort künftig auch mehr Impfungen, Vorsorgeangebote und Schnelltests möglich sein sollen. Außerdem sollen Apotheken in bestimmten Fällen Medikamente auch ohne Rezept abgeben dürfen. Die Bundesregierung will damit die Versorgung verbessern und Arztpraxen entlasten. Kritik kommt allerdings auch von Ärztevertretern. Die Ölpreise könnten rund um Pfingsten weiter steigen. Experten warnen, dass die Reisewelle im Sommer und der Konflikt im Nahen Osten den Markt zusätzlich belasten könnten. Vor allem die blockierte Straße von Hormuz sorgt weiter für Unsicherheit. Hinzu kommt, die weltweiten Ölreserven sind zuletzt deutlich gesunken. Fachleute befürchten deshalb neue Preissprünge, unter anderem beim Tanken und bei Flugreisen. Nach dem schweren Unfall heute Morgen auf der A4 bei Eschweiler bleibt die Autobahn in Richtung Köln weiter gesperrt. Laut Polizei sind ein Auto und zwei Sattelzüge beteiligt gewesen. Der Autofahrer, der hat sich schwer verletzt, sein Wagen ist ins Schleudern geraten, hat sich überschlagen und ist gegen einen LKW geprallt. Der Mann ist eingeklemmt worden und musste aufwendig befreit werden. Ein Rettungshubschrauber ist dafür auf der Autobahn gelandet. Die beiden LKW-Fahrer, die sind unverletzt geblieben. Und da ist auch weiter Stau, umfahrt den Bereich also bitte weiträumig. Aachen ist Pilotstandort für ein neues bundesweites Projekt geworden, das Unternehmensgründungen einfacher und schneller machen soll. Ab Juli soll man dort Gewerbe- und Steueranmeldung erstmals gemeinsam digital erledigen können. Die Stadt arbeitet dafür mit dem Amtsgericht und dem Finanzamt zusammen. Ziel ist weniger Papierkram und kürzere Bearbeitungszeiten für Gründerinnen und Gründer, erklärt Aachens Oberbürgermeister Simons.
3: Viele bürokratische Hürden, wenn man ein Unternehmen gründet, die werden jetzt aus einer Hand erledigt und vollständig digital. Und da finde ich einfach, das ist genau der richtige Weg. Eine Anlaufstelle, nicht 1000 Orte, wo man hinlaufen muss und von Hü nach Hott mit Akten hier und Akten da, sondern digital und aus einer Hand. Das ist das, was wir hier für die Verwaltung in Aachen anstreben und das hat offensichtlich auch den Bund überzeugt.
2: Aachen gehört schon jetzt zu den stärksten Start-up-Standorten in Deutschland.
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0: Es ist richtig schön warm bei uns im 100,5 Revier. Bis zu 28 Grad sind heute drin, auch in Herzogenrath und in Kaken. Dazu, ja, viel Sonne und kaum Wolken. Und das Schöne ist, das lange Pfingstwochenende geht genauso weiter. Yeah!
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0: Boah, ist da viel los. Ihr habt es eben in den News vielleicht gehört. Die A4 Aachen Richtung Köln ist zwischen dem Aachener Kreuz und Weißweiler wegen Bergungsarbeiten weiterhin gesperrt. Die empfohlene Umleitung über die B264 über Hücheln und Weißweiler, ist auch nett, aber da ist es auch ziemlich voll. Also viel Geduld mitbringen. A4 Köln, Aachen, zwischen Elster von Merz und ich, 5 Kilometer stockend, 10 Minuten Zeitverlust. Dann noch rüber auf die A44 München Aachen zwischen Bruchweiden und Brand 2 Kilometer Stau, eine Viertelstunde Zeitverlust. In Rötchen auf der B258 wegen der Baustellenampel eine Viertelstunde länger und in Aachen auf der Eupener Straße gab es einen Unfall am Jahnplatz. Es staut sich auch auf den umliegenden Straßen, da braucht ihr auch so 10 Minuten länger. Danke an Sascha fürs Melden.
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0: Na klar, immer zuerst hier bei uns auf 100,5 das Hitradio in Aachen auf der Lütticher Straße, in Heinsberg auf der Schaffhausener Straße und in Oberbruch auf der Karl-Arnold-Straße. Danke an Kerstin, Amat und an ganz viele von euch, die was gesehen und uns gemeldet haben. Alle Alle Blitzen bekommt ihr, na klar, immer in unserer App. Habt ihr was gesehen? Staus, Blitzen und Verkehrsstörungen meldet ihr ganz einfach an der 100,5 Hotline. 0180 501 0055. Allen unterwegs eine gute Fahrt.
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0: Hallihallo, wir feiern mit euch die kleinen Freuden im Alltag. Der Start ins lange Wochenende mit perfektem Wetter und vielleicht ja auch einem Grillabend mit guten Freunden. Ha, lasst es euch gut gehen. Und alle, die arbeiten müssen, hey, wir sind bei euch mit der besten Musik. Gleich Dermot Kennedy, davor Lost Frequencies und los geht's mit Felix Jähn und Jay Hart.

The Dead Dance. Auf 100,5 das Hit Radio. Alle Farben gehört zu den größten deutschen Dance Acts. Tomorrowland, Paruka Bill, Lollapalooza. Franz Zimmer hat sich da über die Jahre ziemlich festgespielt. Sein Sound einfach großartig. Und jetzt sieht Alle Farben mit seiner neuen EP Disco einen Schlussstrich unter seine Disco-Phase. Nach Track 3 From Disco to Disco. Oder auch Baby Goodbye. Gibt nochmal funky Beats, warme Vibes und diesen typischen Ohrwurm-Sound von ihm, den wir auch sofort erkennen. Heroes of the Night. Klingt nach Sommer, nach Tanzen, nach guter Laune, passend zum grandiosen Wetter da draußen. Ganz frisch seit heute draußen und zuerst gehört auf 100,5 das Hit Radio. Alle Farben.

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13: Hallo, kurz vor 2:30.
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14: Mit Wenzel Zachner. Die neue E-Auto-Prämie wird in Deutschland stark nachgefragt. Laut Bundesumweltminister Schneider sind seit dem Start schon rund 23.000 Anträge eingegangen. Gefördert werden Kauf oder Leasing von neuen E-Autos und bestimmten Hybridmodellen. Je nach Einkommen und Familiengröße gibt es bis zu 6.000 Euro Zuschuss. Apotheken sollen in Zukunft deutlich mehr Aufgaben übernehmen dürfen. Der Bundestag hat ein Gesetz beschlossen, nachdem dort künftig auch mehr Impfungen, Vorsorgeangebote und Schnelltests möglich sein sollen. Die Ölpreise Preise könnten rund um Pfingsten weiter steigen. Experten warnen, dass die Reisewelle im Sommer und der Konflikt im Nahen Osten den Markt zusätzlich belasten könnten. Vor allem die blockierte Straße von Hormuz sorgt weiter für Unsicherheit. Und nach dem schweren Unfall heute Morgen auf der A4 bei Eschweiler bleibt die Autobahn Richtung Köln weiter gesperrt. Laut Polizei sind ein Auto und zwei Sattelzüge beteiligt gewesen. Der Autofahrer hat sich bei dem Unfall schwer verletzt.
13: Vorsicht auf der 61 Koblenz Richtung Mönchengladbach zwischen Mönchengladbach-Wickrath und Reit. Da haben wir eine ungesicherte Unfallstelle. Und ihr habt es eben in den News gehört, die A4 Aachen Richtung Köln ist zwischen dem Aachener Kreuz und Weichsweiler wegen Bergungsarbeiten weiterhin gesperrt. Die empfohlene Umleitung über die B264 über Hücheln und Weichsweiler ist zwar nett gemeint, aber die Straßen sind auch voll. Also am besten weiträumig umfahren, wenn es geht. Und haltet da gut durch, denn ihr braucht viel, viel Zeit. Dann haben wir die A4 Köln-Aachen zwischen Elsdorf und Merzenich 5 Kilometer stocken, 10 Minuten Zeitverlust. A44 München-Gladbach-Aachen zwischen Bruchweiden und Brand 2 Kilometer Stau, 20 Minuten Zeitverlust. A52 Düsseldorf-Romont zwischen Kreuz-Neers und Kreuz-München-Gladbach 3 Kilometer stockend. Da braucht ihr so 5 Minuten länger. Und 20 Minuten plus auf der 61 Koblenz-München-Gladbach zwischen Wandlow und Reit, 5 Kilometer Stau. Und in Rötchen auf der B258 wegen der Baustellenampel braucht ihr eine Viertelstunde länger. Und es staut sich noch in Aachen auf der Eupener Straße nach dem Unfall am Jahnplatz auch an den umliegenden Straßen. Habt überall viel Geduld.
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13: Immer zuerst hier bei uns auf 100,5 das Hitradio in Baal auf der Krefelder Straße. Meldet der Kim in der 30er-Zone in Heinsberg auf der Schaffhausener Straße und dann auch in Aachen auf der Lütticher Straße. Danke an alle, die was gesehen und uns gemeldet haben. Staus, Blitzen und Verkehrsstörungen meldet ihr ganz einfach via WhatsApp 01578 212 1005, und alle Blitzen zum Nachlesen auch nochmal in unserer App. Gute Fahrt mit Michael Schulte.
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0: Olivia Dean mit Man I Need. T-Shirt und kurze Hosenwetter bei uns im 100,5 Revier. Perfekt zum Start ins lange Pfingstwochenende. Wird's richtig, ja schon fast sommerlich. Und passend dazu suchen wir heute den besten Sommerhit dazu.
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0: Katrin und Eiko, mit was geht ihr ins Rennen?
2: Ich sag Sommer.
3: Ich sag Hit.
2: Ich sag Luna.
3: Ich sag Bailando.
4: Unser Vorschlag und der Gewinner-Song.
5: Krass, okay. Bailando, denken wir, weil die das zu zweit machen, wird das auch immer besser, Walter. Für die News. Shakira, Waka Waka, der beste Sommerhit, den es jemals gegeben hat. Nicht nur wegen den Vuvuzelas, ne? Fußball-WM 2010, sondern wegen dem Feeling. Locker, leichtes Waka Waka, Mein Lieber, ich kenne den Text nicht.
3: Amigo, adios.
6: Ja, adios. Das sind sehr, sehr gute Vorschläge, finde ich. Macht wirklich Laune auf Sommer, aber den einzig wahren Sommerhit, der vor allem auch Laune auf Festivals macht, ganz klar, Luna. Avicii mit Wake Me Up.
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5: Krass, wie du Shakira aussprichst. Finde ich crazy.
6: Stimmt ab, eure Favoriten bei uns im 100,5 WhatsApp-Kanal oder auf Insta für den Nachmittag.
2: Bailando.
3: Wacker, wacker.
2: Dos cervezas, por favor.
3: Das.

Neu. Auf 100,5 das Hitradio. Michael Patrick Kelly mit Traces.

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0: Topic und A7S Kernkraft 400 um 5 vor 2.
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0: Viele von uns fahren heute mit dem Auto in den Urlaub, Wenzel Zachner.
2: Und die Spritpreise gehen zum Glück ein bisschen runter.
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2: Kurz vor dem langen Pfingstwochenende ist Tanken wieder etwas günstiger geworden. Laut RDAC kostet Super E10 im Schnitt wieder knapp unter 2 Euro pro Liter. Auch Diesel ist zuletzt billiger geworden. Wer über Pfingsten ins Ausland fährt, kann beim Tanken oft zusätzlich sparen. Vor allem hier bei uns in Belgien, auch in Luxemburg, Polen oder auch Tschechien ist Sprit aktuell günstiger als in Deutschland. Wer gar keinen Sprit mehr bezahlen will, denkt über den Kauf eines E-Autos nach. Die neue E-Auto-Prämie wird in Deutschland auch stark nachgefragt. Laut Bundesumweltminister Schneider sind seit dem Start schon rund 23.000 Anträge eingegangen. Gefördert werden Kauf oder Leasing von neuen E-Autos und bestimmten Hybridmodellen. Je nach Einkommen und Familiengröße gibt es bis zu 6.000 Euro Zuschuss. Die Förderung gilt allerdings nur für Privatleute, nicht für Dienstwagen. Apotheken sollen in Zukunft deutlich mehr Aufgaben übernehmen dürfen. Der Bundestag hat ein Gesetz beschlossen, nachdem dort künftig auch mehr Impfungen, Vorsorgeangebote und Schnelltests möglich sein sollen. Außerdem sollen Apotheken in bestimmten Fällen Medikamente auch ohne Rezept abgeben dürfen. Die Bundesregierung will damit die Versorgung verbessern und Arztpraxen entlasten. Nach dem schweren Unfall heute Morgen auf der A4 bei Eschweiler bleibt die Autobahn in Richtung Köln weiter gesperrt. Laut Polizei sind ein Auto und zwei Sattelzüge beteiligt gewesen. Der Autofahrer hat sich schwer verletzt. Sein Wagen ist ins Schleudern geraten, hat sich überschlagen und ist gegen einen LKW geprallt. Der Mann ist eingeklemmt worden und musste aufwendig befreit werden. Ein Rettungshubschrauber ist dann auch noch auf der Autobahn gelandet. Die beiden LKW-Fahrer, die sind unverletzt geblieben und an der Stelle ist weiter viel Stau, umfahrt den Bereich bitte weiträumig. Walter hat gleich noch die Einzelheiten. In Wegbergbeek haben Unbekannte in der Nacht zu Donnerstag ein Festzelt angezündet. Laut Polizei haben die Täter vorher eine Plane aufgeschnitten und anschließend den Brand gelegt. Dabei sind Teile des Zelts und auch Mobiliar beschädigt worden. Die Polizei hat Spuren gesichert und sucht jetzt nach Zeugen. Hinweise nimmt die Kriminalpolizei in Erkelenz entgegen. Und Aachen ist ein Pilotstandort für ein neues bundesweites Projekt geworden, das Unternehmensgründungen einfacher und schneller machen soll. Ab Juli soll man dort Gewerbe- und Steueranmeldung erstmals gemeinsam digital erledigen können. Die Stadt arbeitet dafür mit dem Amtsgericht und dem Finanzamt zusammen, erklärt Oberbürgermeister Michael Simons.
3: Wir haben hier mit der Universität einen Riesentreiber an Innovationen. Unheimlich viele Startups entstehen jedes Jahr aus dieser Uni. Und wir machen es damit natürlich auch jungen Gründerinnen und Gründern einfacher, die jetzt nicht eben mehr von Amt zu Amt, von Hü nach Hott laufen müssen, sondern eben alles digital aus einer Hand und schnell bekommen können.
2: Aachen gehört schon jetzt zu den stärksten Start-up-Standorten in Deutschland.
0: Was für ein schönes Wetter, was für ein schöner Start zum Wochenende hier bei uns im 100,5 Revier. Perfektes Wetter für die Pfingstkirmes in Hückelhofen oder auch für die Erkelenzer Musiknacht. Bis zu 28 Grad sind heute drin. In Launsberg haben wir schon 24 Grad, in Geilenkirchen 25. Viel Sonne, kaum Wolken. Hin und wieder sind mal so ein paar schöne Wetterwolken dabei. Es bleibt trocken und auch ja, die nächsten Tage geht es so schön sonnig, fast sommerlich weiter hier bei uns im 100,5 Revier. Ihr habt es eben in den News gehört, es ist einiges los auf den Straßen bei uns im 100,5 Revier. Vorsicht einmal auf der 61 Koblenz Richtung Mönchengladbach zwischen Wickrath und Reit, da haben wir einen Unfall. Dann habt ihr es eben vielleicht in den News gehört, die A4 Aachen Richtung Köln ist zwischen dem Kreuz Aachen und Weißweiler wegen Bergungsarbeiten weiterhin gesperrt. Unsere empfohlene Umleitung über die B264 über Hücheln und Weißweiler, da sind die Strecken teilweise auch voll, also viel Geduld mitbringen. Dann haben wir die A4 Köln-Aachen zwischen Elsdorf und Merzenich, 5 Kilometer stockend, da braucht ihr so 10 Minuten länger. Dann haben wir noch die A4 von Aachen nach Herlen zwischen Eschweiler West und Laurensberg. 4 Kilometer Stau, da braucht ihr eine Viertelstunde länger. Dann die A44 Mönchengladbach-Aachen zwischen Bruchweiden und Brand. Da staut es sich auch, da braucht ihr so 20 Minuten länger. Dann haben wir die A52 Düsseldorf-Ramon zwischen Kreuz-Ners und Kreuz-Mönchengladbach. 3 Kilometer stockend, so 5 Minuten Zeitverlust. 20 Minuten dauert es länger auf der 61 Koblenz-Mönchengladbach zwischen Wandlow und Reit. Dann in Rötchen B258 braucht ihr eine Viertelstunde länger. Haltet überall gut durch.
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0: Na klar, immer zuerst hier bei uns auf 100,5 das Hitradio Heinsberg-Schaffhausener Straße in der 30er Zone, in Oberbruch auf der Karl-Arnold-Straße und in Aachen auf der Lütticher Straße. Danke an Kerstin, Amat und ganz viele von euch, die das gesehen und uns gemeldet haben. Alle blitzen wie immer auch in unserer App. Da meldet ihr auch jederzeit Staus, Blitzen und Verkehrsstörungen. Kommt gut an.
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0: Und der besten Musik. Weiter geht's mit Holly Humberstone.

0: Tom Gregory mit Small Steps hier auf 100,5 das Hit Radio. Andere mit 21 chillen auch im Studium rum und genießen ihr Leben so ein bisschen. Leon aus Kirchhofen, ja, der lässt es lieber, der lässt lieber tonnenschwere Mühlräder laufen. Er ist offiziell der jüngste Müller Deutschlands und sorgt dafür, dass ein uraltes Handwerk weiterlebt. Leon, wie fühlt es sich denn an, so einen Titel zu tragen?
1: Es ist halt was Besonderes. Erstens, so eine Mühle in der Nachbarschaft hat nicht jeder. Und zweitens, jetzt damit auch noch zu arbeiten und berechtigt zu sein, das machen zu dürfen. Das ist was Besonderes, eben weil es das halt nicht so oft gibt in Deutschland. Ich habe mit 5 Jahren hier angefangen mitzuhelfen. Mit 16 Jahren habe ich die Berechtigung bekommen, dass ich die Mühle betreiben darf. Mittlerweile bin ich 21, also ich mache das schon ein paar Jahre und es macht immer noch Spaß, wie am ersten Tag.
0: Was fasziniert dich an der Mühle und an dem Beruf selbst?
1: Das Faszinierende ist halt, die Mühle, wo wir jetzt vorstehen, ist von 1882. Damals hat die Technik, wie sie hier immer noch steht, schon funktioniert. Da haben schon viele Leute damals massig Gehirnschmalz reingesteckt und das ohne PC und Elektrik und so. Und das Schöne ist halt auch, wenn man jetzt mal an die alten Zeiten zurückdenkt, wir kennen es alle, die im Supermarkt die Regale waren, der es gab kein Mehl mehr. Ich kann es mir selber produzieren, wer kann das schon?
0: Ja, das stimmt. Du warst in den letzten Jahren schon öfter im Fernsehen und im Radio zu hören. Bist du so in Kirchhofen inzwischen schon so ein kleiner Dorfpromi?
1: Die Medienpräsenz hat natürlich hier schon ordentlich Aufsehen erregt. Mir ist es jetzt neulich das erste Mal passiert in Heinsberg. Ha, guck mal, den haben wir neulich im Fernsehen gesehen. Damit habe ich auch nie gerechnet, dass mir das mal passiert. Aber es macht mich halt stolz und es freut mich, dass dieses ganze Mühlenthema jetzt so ein bisschen mehr in den Vordergrund kommt, durch mich jetzt auch. Man kennt mich hier im Dorf als der mit der Windmühle.
0: Ja, lernt den Typen mit der Windmühle doch auch mal persönlich kennen. An Pfingstmontag in Kirchhofen.

0: Megastar Ed Sheeran. Hier auf 100,5, das ist Radio.
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0: Hallo, 3:05.
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1: mit Wenzel Zachner. Kurz vor dem langen Pfingstwochenende ist tanken wieder etwas günstiger geworden. Laut ADAC kostet Super E10 im Schnitt wieder knapp unter 2 Euro pro Liter. Auch Diesel ist billiger geworden. Wer über Pfingsten ins Ausland fährt, kann beim Tanken oft zusätzlich noch im Ausland sparen. Apotheken sollen in Zukunft deutlich mehr Aufgaben übernehmen dürfen. Der Bundestag hat ein Gesetz beschlossen, nachdem dort künftig auch mehr Impfungen, Vorsorgeangebote und Schnelltests möglich sein sollen. Nach dem schweren Unfall heute Morgen auf der A4 bei Eschweiler ist die Sperrung auf der Autobahn Richtung Köln mittlerweile aufgehoben worden. Laut Polizei sind ein Auto und 2 Sattelzüge an dem Unfall beteiligt gewesen. Der Autofahrer hat sich dabei schwer verletzt. In Wegbeck-Beek haben Unbekannte in der Nacht zu Donnerstag ein Festzelt angekündigt. Laut Polizei haben die Täter vorher eine Plane aufgeschnitten und anschließend den Brand gelegt. Dabei sind Teile des Zelts und auch Mobiliar beschädigt worden. Die Polizei hat Spuren gesichert und sucht jetzt nach Zeugen.
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0: Früher Feierabendverkehr bei uns im 100,5 Revier und auch der Urlaubsverkehr macht sich bemerkbar auf den Straßen. A4 Köln Richtung Aachen zwischen Kerpen und Merzenich braucht ihr eine Viertelstunde länger, 7 Kilometer stockend. Dann habt ihr es eben vielleicht auch in den News gehört. Die Sperrung auf der A4 zwischen dem Aachener Kreuz und Weißweiler ist aufgehoben. Dann haben wir noch die A4 Köln Aachen zwischen Eschweiler West und Lauensberg, 5 Kilometer Stau, ihr braucht eine Viertelstunde länger. Dann A4 Aachen Richtung Köln zwischen Düren und Elsdorf, eine halbe Stunde länger, 7 Kilometer Stau. A44 München-Gladbach Aachen zwischen Weiden und Brand, 2 Kilometer Stau, 20 Minuten Zeitverlust. Dann auch über auf die A52 Düsseldorf-Ramont zwischen Kreuznersen und Kreuz-München-Gladbach, 5 Kilometer stockend, 10 Minuten Zeitverlust. A61 Koblenz-München-Gladbach zwischen Wandlow und Reit, 5 Kilometer Stau, 20 Minuten Zeitverlust. In Rötchen auf der B258 braucht ihr eine Viertelstunde länger wegen der Baustellenampel und in Aachen auf der Adenauerallee Richtung Siegel 20 Minuten plus. Haltet überall gut durch.
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0: Na klar, immer zuerst auf 100,5 das Hitradio. Falls ihr was gesehen habt, meldet Blitzen am besten via WhatsApp an die 01578 212 1005. Und alle Blitzen, die wir für euch haben, findet ihr auch in unserer App. Allen unterwegs eine gute Fahrt.
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0: gute Laune Sound von Miles Smith und Niall Horan mit Drive Safe hier bei uns.
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1: 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Für euch jetzt Ray Garvey mit Halo hier auf 100,5 das Hitradio auf dem Weg ins lange Wochenende.

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0: Loy, The Way I Want It, um 5 vor 3 Hai.
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0: In Zukunft wird wohl häufiger aus dem Arztbesuch ein Apothekenbesuch, Wenzel Zachner.
2: Apotheken sollen in Zukunft deutlich mehr Aufgaben übernehmen.
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2: Der Bundestag hat dafür jetzt eine Reform beschlossen. Künftig sollen in Apotheken unter anderem mehr Impfungen, Vorsorgeangebote und Schnelltests möglich sein. Außerdem sollen Apotheken in bestimmten Fällen Medikamente auch ohne Rezept abgeben dürfen, etwa wenn eine Therapie dringend fortgesetzt werden muss. Ärztevertreter kritisieren die Pläne allerdings und warnen davor, medizinische Aufgaben zu stark zu verlagern. Kurz vor dem langen Pfingstwochenende ist Tanken wieder etwas günstiger geworden. Laut ADAC kostet Super E10 im Schnitt wieder knapp unter 2 Euro pro Liter. Auch Diesel ist zuletzt billiger geworden. Wer über Pfingsten ins Ausland fährt, kann beim Tanken aber auch oft zusätzlich sparen. Vor allem in Belgien, Luxemburg, Polen oder Tschechien ist Sprit aktuell günstiger als in Deutschland. Wer gar keinen Sprit mehr bezahlen will, denkt über den Kauf eines E-Autos nach. Die neue E-Auto-Prämie wird in Deutschland auch stark nachgefragt. Laut Bundesumweltminister Schneider sind seit dem Start schon rund 23.000 Anträge eingegangen. Gefördert werden Kauf oder Leasing von neuen E-Autos und bestimmten Hybridmodellen. Je nach Einkommen und Familiengröße gibt es bis zu 6.000 Euro Zuschuss. Die Förderung gilt allerdings nur für Privatleute, nicht für Dienstwagen. Nach dem schweren Unfall heute Morgen auf der A4 bei Eschweiler ist die Sperrung auf der Autobahn in Richtung Köln mittlerweile aufgehoben worden. Ein Autofahrer hat sich bei dem Unfall schwer verletzt. Sein Wagen ist ins Schleudern geraten, hat sich überschlagen und ist gegen einen LKW geprallt. Der Mann ist eingeklemmt worden und musste aufwendig befreit werden. Ein Rettungshubschrauber ist dafür auf der Autobahn gelandet. Sonst ist zum Glück niemand verletzt worden. An einer Schule in Düren ist am Donnerstag offenbar Reizgas in einer Toilette versprüht worden. Mehrere Kinder haben dort über gereizte Atemwege geklagt. 7 Schülerinnen und Schüler zwischen 11 und 13 Jahren sind vorsorglich ins Krankenhaus gebracht worden. Polizei, Feuerwehr und Rettungsdienst waren im Einsatz. Wer das Reizgas versprüht hat, das ist noch unklar. In Wegbeck-Beek haben Unbekannte in der Nacht zu Donnerstag ein Festzelt angezündet. Laut Polizei haben die Täter vorher eine Plane aufgeschnitten und anschließend den Brand gelegt. Dabei sind Teile des Zelts und auch Mobiliar beschädigt worden. Die Polizei hat Spuren gesichert und sucht jetzt Zeugen. Hinweise nimmt die Kriminalpolizei in Erkelenz entgegen. Und die Städteregion Aachen hat ein neues Maskottchen bekommen. Eine plüschige Eule in den Farben der Städteregion. Ihren ersten großen Auftritt hatte sie jetzt bei der Städteregionsmeisterschaft der Grundschulen auf dem Tivoli. Und jetzt wird ein passender Name gesucht. Menschen aus der Städteregion können Vorschläge einreichen. Die Eule soll dann in Zukunft bei Veranstaltungen in der Städteregion unterwegs sein, zum Beispiel bei Messen oder jetzt bei der Reit-WM.
0: Es bleibt weiterhin richtig schön bei uns im 100,5 Revier mit ganz viel Sonne. Perfekt für die Pfingstkirmes in Keltenis oder das Wonne-, Mond- und Sterne-Festival in Aachen am Büchel. Es bleibt auch weiterhin trocken. In Holzweiler haben wir 25 Grad, in Würselen ebenso. Und es geht genauso schön weiter. Es wird sogar richtig warm. Fast 30 Grad. Wow. Einiges los auf den Straßen. A4 Köln Richtung Aachen zwischen Kerpen und Merzenich braucht ihr eine Viertelstunde länger. 7 Kilometer stockend. Dann zwischen Eschweiler West und Lauensberg 5 Kilometer Stau, 15 Minuten plus. Dann A4 Aachen Richtung Köln zwischen Düren und Elsdorf, da braucht ihr eine halbe Stunde länger, 7 Kilometer Stau. A44 Mönchengladbach Aachen zwischen Bruchwein und Aachenbrand, 2 Kilometer Stau, 20 Minuten Zeitverlust. A52 Düsseldorf-Romont zwischen Kreuznersen und Kreuz-Mönchengladbach, 3 Kilometer stockend, 6 Minuten Zeitverlust. Und dann auch über auf die 61 Krumlenz-Mönchengladbach zwischen Wandlow und Reit, 5 Kilometer Stau, 20 Minuten länger. In Rötchen auf der B258 braucht ihr auch so eine Viertelstunde länger an der Baustellenampel. Und in Aachen auf der Adenauerallee Richtung Siegel am besten auch mehr Zeit einplanen.
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0: Na klar, immer zuerst hier bei uns auf 100,5. Das Hitradio in Oberbruch auf der Karl-Arnold-Straße wird unter anderem geblitzt. Und in Baal auf der Krefelder Straße. Danke an alle, die was gesehen und uns gemeldet haben. Alle blitzen wie immer auch in unserer App. Habt ihr was gesehen? Staus, Blitzen und Verkehrsstörungen meldet ihr ganz einfach via WhatsApp 01578 212 1005. Gute Fahrt.
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0: Und dem Mann mit der Sonnenbrille, Robin Schulz, zusammen mit Fastboy. Million Good Reasons.

0: Perfekter Sound zum Wochenende von Bibi Rexha, New Religion. Es gibt neuen Serienstoff für Fans von Stranger Things.
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0: Die neue Netflix-Serie The Burrows. 100,5 Streaming für Frau Katrin. Die Serie ist von den Machern von Stranger Things und erinnert uns auch daran. Nur mit alten Menschen eben, ne?
2: In einer scheinbar perfekten und ruhigen Seniorenanlage passieren auf einmal übernatürliche und mysteriöse Sachen. Bewohner verschwinden und nachts tauchen merkwürdige Kreaturen auf. Das lässt der neu eingezogene Witwer Sam nicht auf sich sitzen und begibt sich mit anderen Bewohnern auf eine Geheimnissuche. Die perfekte Fassade fängt schnell an zu bröckeln. Die Netflix-Serie hat so eine coole Mischung aus Horror, Science-Fiction, Herz und Humor. 4,5 von 5 möglichen Sternen.
0: Naja, genießt das tolle Wetter oder schaut euch einfach die neue Netflix-Serie an. Geht ja beides. Sabrina Carpenter mit Menschheit auf 100,5. Das ist Radio.

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13: 3:55.
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15: Mit Wenzel Zachner. Apotheken sollen in Zukunft deutlich mehr Aufgaben übernehmen dürfen. Der Bundestag hat dafür jetzt eine Reform beschlossen. Künftig sollen in Apotheken unter anderem mehr Impfungen, Vorsorgeangebote und Schnelltests möglich sein. Die neue E-Auto-Prämie wird in Deutschland stark nachgefragt. Laut Bundesumweltminister Schneider sind seit dem Start schon rund 23.000 Anträge eingegangen. Gefördert werden Kauf oder Leasing von neuen E-Autos und bestimmten Hybridmodellen. Je nach Einkommen und Familiengröße gibt es bis zu 6.000 Euro. Euro Zuschuss. Nach einem schweren Unfall heute Morgen auf der A4 bei Eschweiler ist die Sperrung auf der Autobahn in Richtung Köln mittlerweile aufgehoben worden. Ein Autofahrer hat sich bei dem Unfall schwer verletzt. Sein Wagen ist ins Schleudern geraten, hat sich überschlagen und ist gegen einen LKW geprallt. Und an einer Schule in Düren ist am Donnerstag offenbar Reizgas in einer Toilette versprüht worden. Mehrere Kinder haben dort über gereizte Atemwege geklagt. 7 Schülerinnen und Schüler zwischen 11 und 13 Jahren sind vorsorglich ins Krankenhaus gebracht worden.
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13: Vorsicht einmal bitte auf der A48 Richtung Köln zwischen Langerwehe und Düren. Da liegen Gegenstände auf der Fahrbahn. Dann staut es sich einmal auf der A4 Köln-Aachen zwischen Eschweiler West und Laurenzberg. Da braucht ihr noch so ein paar Minütchen länger. Dann haben wir die A44 Mönchengladbach-Aachen zwischen Bruchweiden und Brand. 2 Kilometer Stau, 20 Minuten Zeitverlust. A52 Düsseldorf-Ommern zwischen Kreuzenerst und Kreuz-Mönchengladbach. 3 Kilometer stockend, 5 Minuten Zeitverlust. A61 Koblenz-Mönchengladbach zwischen Wandlow und Reit. 5 Kilometer Stau. Haltet überall gut durch.
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13: Na klar, immer zuerst hier bei uns auf 100,5 das Hitradio. Tina meldet eine Blitze in Oberbruch auf der Karl-Arnold-Straße. In Basweiler wird auf der Aachener Straße geblitzt, meldet Heinz aus Gangelt. Und in Karken auf der Romonda-Straße von Holland auskommend hinter der Apotheke wird auch noch geblitzt, hat der René gesehen und uns gemeldet. Dankeschön dafür. Alle Blitzen, wie immer auch in unserer App, Staus, Blitzen und Verkehrsstörungen, meldet ihr ganz einfach an der 100,5 Hotline 0180 501 0055. Allen unterwegs eine gute Fahrt mit der besten Musik von Leonie.
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Al King, X's and O's. Auf 100,5 das Hitradio. Mitte Juni bringt sie ihr nächstes Album raus. Olivia Rodrigo. Und heute bringt sie den nächsten Vorgeschmack aufs neue Album auch raus. Und bis jetzt ist es der Lieblingssong von Olivia Rodrigo selbst. The Cure heißt der Hit. Genauso wie die gleichnamige Band. Die hat Olivia auch schon immer verehrt. Ganz frisch draußen seit heute. Olivia Rodrigo mit The Cure auf 100,5 das Hitradio.

Bleibt heute draußen. The Cure von Olivia Rodrigo hier auf 100,5 das Hit Radio. Weiter geht's mit Kygo Khalid und Griffin. Save My Love.

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0: No Doubt. Um gleich 5 vor 4. Hi.
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0: Apotheken sind ein wichtiger Ort für unsere Gesundheit, Insel Zachner.
2: Und sie sollen in Deutschland noch wichtiger werden.
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2: Patienten sollen in Zukunft viele Gesundheitsangebote direkt in der Apotheke bekommen können. Der Bundestag hat beschlossen, dass dort in Zukunft unter anderem mehr Impfungen, Schnelltests und Blutabnahmen möglich sein sollen. Auch bestimmte Medikamente sollen in einigen Fällen ohne Rezept abgegeben werden dürfen. Die Bundesregierung hofft damit auf eine bessere Versorgung und weniger Belastung für Arztpraxen. Kritik kommt allerdings auch von Ärztevertretern, die vor zu vielen medizinischen Aufgaben in Apotheken warnen. Die neue E-Auto-Prämie wird in Deutschland stark nachgefragt. Laut Bundesumweltminister Schneider sind seit dem Start schon rund 23.000 Anträge eingegangen. Gefördert werden Kauf oder Leasing von neuen E-Autos und bestimmten Hybridmodellen. Je nach Einkommen und Familiengröße gibt es bis zu 6.000 Euro Zuschuss. Die Förderung gilt allerdings nur für Privatleute, nicht für Dienstwagen. Nach dem schweren Unfall heute Morgen auf der A4 bei Eschweiler ist die Sperrung inzwischen wieder aufgehoben worden. Bei dem Unfall in Richtung Köln waren ein Auto und zwei Sattelzüge beteiligt. Der Autofahrer hat sich schwer verletzt. Sein Wagen ist laut Polizei ins Schleudern geraten, hat sich überschlagen und ist gegen einen LKW geprallt. Der Mann musste aus dem Auto befreit werden. Die beiden LKW-Fahrer sind unverletzt geblieben. Und Aachen ist Pilotstandort für ein neues bundesweites Projekt geworden, das Unternehmensgründungen einfacher und schneller machen soll. Ab Juli soll man dort Gewerbe- und Steueranmeldung erstmals gemeinsam digital erledigen können. Die Stadt arbeitet dafür mit dem Amtsgericht und dem Finanzamt zusammen, erklärt Oberbürgermeister Michael Simons.
3: Wir haben hier mit der Universität einen Riesentreiber an Innovationen. Unheimlich viele Startups entstehen jedes Jahr aus dieser Uni. Und wir machen es damit natürlich auch jungen Gründerinnen und Gründern einfacher, die jetzt nicht eben mehr von Amt zu Amt, von Hü nach Hott laufen müssen, sondern eben alles digital aus einer Hand und schnell bekommen können.
2: Aachen gehört schon jetzt zu den stärksten Startup-Standorten in Deutschland.
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0: Es bleibt richtig schön sonnig bei uns im 100,5 Revier. Ab und an ziehen ein paar harmlose Wolken auf, ansonsten blauer Himmel und Sonnenschein. Auch in Puffendorf und in Randerath, da haben wir es jeweils 26 Grad. Und das Wochenende geht genauso sonnig weiter. Am Sonntag auch perfekt für den Pfingsttunnel in Heinsberg. Da sieht es auch warm aus und ziemlich sonnig hier bei uns im 100,5 Revier. A4 Köln Richtung Aachen zwischen Kerpen und Merzenich braucht jetzt 10 Minuten länger, 7 Kilometer Stop and Go. Dann haben wir noch die A44 München-Gladbach-Aachen zwischen Bruchwein und Aachen-Brand, 2 Kilometer Stau. Dann noch die A61 Koblenz München-Gladbach zwischen Wanloh und Reit, 5 Kilometer Stau, 20 Minuten Zeitverlust.
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0: Na klar, immer zuerst hier bei uns auf 100,5 das Hit-Radio. In Karken auf der Romonder Straße wird unter anderem geblitzt, in Basweiler auf der Aachener Straße und in Heinsberg auf der Schaffhausener Straße. Danke an Kerstin, an Tina, an René und viele andere, die was gesehen und uns gemeldet haben. Alle blitzen wie immer auch in unserer App, da meldet ihr auch jederzeit Staus, Blitzen und Verkehrsstörungen. Soweit eine gute Fahrt.
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0: Hallihallo, langes Wochenende steht vor der Tür, perfekt für einen Familienausflug in den Moviepark. Wir laden euch und eure Familie ein, wie ihr an die Moviepark-Tickets rankommt, gleich um 10 nach 4. Davor die beste Musik und los geht's mit Taylor Swift.

Gut Laune Sound von Benson Boone hier auf 100,5 das Hit Radio. 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Hier ist 100,5 das Hit Radio mit Ed Sheeran und Overpass Gravity.

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15: Hallo, wir haben es 4:05.
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17: Patienten sollen in Zukunft viele Gesundheitsangebote direkt in der Apotheke bekommen können. Der Bundestag hat beschlossen, dass dort in Zukunft unter anderem mehr Impfungen, Schnelltests und Blutabnahmen möglich sein sollen. Auch bestimmte Medikamente sollen in einigen Fällen ohne Rezept abgegeben werden dürfen. Die neue E-Auto-Prämie wird in Deutschland stark nachgefragt. Laut Bundesumweltminister Schneider sind seit dem Start schon rund 23.000 Anträge eingegangen. Gefördert werden Kauf oder Leasing von neuen E-Autos und bestimmten Hybridmodellen. Je nach Einkommen und Familiengröße gibt es bis zu 6.000 Euro Zuschuss. Nach dem schweren Unfall heute Morgen auf der A4 bei Eschweiler ist die Sperrung inzwischen wieder aufgehoben. Der Autofahrer hat sich schwer verletzt, sein Wagen ist laut Polizei ins Schleudern geraten, hat sich überschlagen und ist gegen einen LKW geprallt. Aachen ist Pilotstandort für ein neues bundesweites Projekt geworden, das Unternehmensgründungen einfacher und schneller machen soll. Ab Juli soll man dort Gewerbe- und Steueranmeldung erstmals gemeinsam digital erledigen können. Die Stadt arbeitet dafür mit dem Amtsgericht und dem Finanzamt zusammen.
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15: Es ist weiterhin ziemlich viel los auf den Straßen bei uns im 100,5-Revier. A4 Köln-Aachen zwischen Elze von Merzenich, 7 Kilometer Stau, da braucht ihr 20 Minuten länger. Dann auf der A4 Köln-Aachen zwischen dem Aachener Kreuz und Laurensberg, 5 Kilometer Stau, 20 Minuten Zeitverlust. A44 München-Gladbach-Aachen zwischen dem Aachener Kreuz und dem Grenzübergang Lichtenbusch, 4 Kilometer Stau, da braucht ihr auch eine Viertelstunde länger. Dann haben wir die A52 Düsseldorf-Romont zwischen Kreuz Nersen und Kreuz Mönchengladbach, 3 Kilometer Stau, mindestens 20 Minuten Zeitverlust und eine Viertelstunde dauert es länger auf der 61 Koblenz-Venlo zwischen Dreieck Mönchengladbach-Wanlo und Kreuz Mönchengladbach, 7 Kilometer Stau.
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15: Na klar, immer zuerst hier bei uns auf 100,5 das Hitradio in Basweil auf der Aachener Straße, in Heinsberg auf der Schaffhausener Straße und in Oberbruch auf der Karl-Arnold-Straße wird unter anderem geblitzt. Danke an Kerstin, Tina und an Heinz aus Gangelt. Alle Blitzen findet ihr auch in unserer App. Staus, Blitzen und Verkehrsstörungen meldet ihr ganz einfach an der 100,5 Hotline 0180 501 0055. Allen unterwegs eine gute Fahrt.
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0: Robbie Williams, All My Life. Langes Pfingstwochenende und traumhaftes Wetter mit ganz viel Sonne hier bei uns im 100,5 Revier. Hanna aus Geilenkirchen, was steht bei dir so an?
1: Eigentlich nicht viel, einfach heute nur zocken. Meine beste Freundin aus München und gerade mit dem ICE, der dezent Verspätung hat. Und ich warte darauf, dass ich die abhole. Und sonst habe ich hier die Konsole an und zocke etwas.
0: Das heißt, du bist gar nicht bei dem schönen Wetter draußen?
1: Ja, ich bin später draußen. Und morgen haben wir extra noch Fantasie einen Trip gebucht, also... Das wäre jetzt echt mega, wenn ihr noch zum Moviepark gehen könnt irgendwann.
0: Okay, das wäre dann noch oben drauf das i-Tüpfelchen, ne?
1: Ja.
0: Hanna?
1: Ja?
0: Wir machen es einfach. Ihr seid mit dabei im Moviepark. Wir schenken euch 5 Tickets.
1: Geil!
0: Herzlichen Glückwunsch.
1: Ich mag das so sehr. Oh mein Gott, das ist ja geil. Oh, das ist mega.
0: Welcher Typ bist du denn? Bist du eher Team Achterbahn oder eher einfach nur rumlaufen im Park und irgendwie gucken, dass man den Tag überlebt?
1: Ganz ehrlich, ich bin Team Achterbahn. Ich bin so ein Adrenalin-Junkie.
0: Hast du denn auch irgendwie eine Lieblingsachterbahn?
1: Also jetzt im Moviepark ist es echt schwierig. Da gibt es halt mehrere, die ich mag. Ich mag zum Beispiel die Van Helsing sehr. Aber die Star Trek ist auch mega, weil ich diesen Boost mag.
0: Mhm. Okay, also du bist ein richtig großer Freizeitpark-Fan, das heißt, es hat die richtigen getroffen.
1: Ja, ich liebe Freizeitpark. Oh, das ist mega.
0: 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Das lohnt sich. Viel Spaß und schon mal ein schönes langes Wochenende mit der besten Musik von Glockenbach und Declan J. Donovan.

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0: Harry Styles um gleich 5 vor 5.
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0: Die Straßen bei uns im 100,5 Revier sind heute richtig voll, Wenzel Zachner.
2: Für einen besonders großen Stau hat heute Mittag ein Unfall auf der A4 gesorgt.
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2: Bei dem Unfall auf der A4 bei Eschweiler hat sich heute Morgen ein Autofahrer schwer verletzt. Er musste aus seinem Wagen befreit werden, nachdem sich das Auto überschlagen hatte. Auch ein Rettungshubschrauber war im Einsatz. Nach ersten Erkenntnissen wollte ein LKW-Fahrer einen anderen Lastwagen das Auffahren ermöglichen und hat dafür die Spur gewechselt. Der Autofahrer ist ausgewichen, ins Schleudern geraten und gegen einen LKW geprallt. Wegen der Unfallaufnahme war die A4 Richtung Köln zeitweise gesperrt. Rund um Eschweiler hat es längere Staus gegeben. Viele Menschen in Deutschland halten Reformen bei Rente, Gesundheit und bei dem Arbeitsmarkt zwar für wichtig, glauben aber nicht, dass die Politik sie wirklich umsetzt. Das zeigt das neue ZDF-Politbarometer. Außerdem sagen viele Befragte, dass zwar Veränderungen nötig seien, die Bereitschaft für persönliche Einschnitte aber eher gering sei. Patienten sollen in Zukunft viele Gesundheitsangebote direkt in der Apotheke bekommen. Der Bundestag hat beschlossen, dass dort in Zukunft unter anderem mehr Impfungen, Schnelltests und Blutabnahmen möglich sein sollen. Auch bestimmte Medikamente sollen in einigen Fällen ohne Rezept abgegeben werden dürfen. Die Bundesregierung hofft damit auf eine bessere Versorgung und weniger Belastung für Arztpraxen. Kritik kommt allerdings von Ärztevertretern, die vor zu vielen medizinischen Aufgaben in Apotheken warnen. An einer Schule in Düren ist am Donnerstag offenbar Reizgas in einer Toilette versprüht worden. Mehrere Kinder haben dort über gereizte Atemwege geklagt. 7 Schülerinnen und Schüler zwischen 11 und 13 Jahren sind vorsorglich ins Krankenhaus gebracht worden. Wer das Reizgas versprüht hat, ist noch unklar. Und die Städteregion Aachen hat ein neues Maskottchen bekommen, eine plüschige Eule in den Farben der Städteregion. Ihren ersten großen Auftritt hatte sie bei der Städteregionsmeisterschaft der Grundschulen auf dem Tivoli und jetzt wird ein passender Name gesucht. Menschen aus der Städteregion können Vorschläge einreichen.
0: In Zweifel haben wir 25 Grad, im Selfkant 26. Am Abend weiter viel Sonne und auch warm bei bis zu 23 Grad. Und es geht auch so die nächsten Tage weiter hier bei uns im 100,5 Revier mit noch mehr Sonne und es wird auch noch ein bisschen wärmer. Es ist weiterhin viel los bei uns auf den Straßen A4 Köln-Aachen zwischen Elsdorf und Merzenich. 7 Kilometer Stau, da braucht ihr so 10 Minuten länger. Dann haben wir die A4 Aachen nach Herlen zwischen dem Aachener Kreuz und Laurensberg, 4 Kilometer Stau, 20 Minuten Zeitverlust. A44 München-Gladbach-Aachen zwischen dem Aachener Kreuz und dem Grenzübergang Lichtenbusch, 4 Kilometer Stau, eine Viertelstunde länger. Dann die A52 Düsseldorf-Romont zwischen Kreuznersen und Kreuz München-Gladbach, 3 Kilometer Stau, 20 Minuten Zeitverlust. Und eine Viertelstunde braucht ihr länger auf der 61 Krumlin-Zwenlo zwischen Dreieck München-Gladbach-Bandow und Kreuz München-Gladbach. Haltet überall gut durch.
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0: Na klar, bekommt ihr mal zuerst hier bei uns auf 100,5 das Hitradio. Habt ihr was gesehen, meldet ihr Staus, Blitzen und Verkehrsstörungen ganz einfach an der 100,5 Hotline 0180 501 0055 und alle Blitzen zum Nachlesen auch nochmal in unserer App. Gute Fahrt!
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0: Und der besten Musik zum Start ins lange Wochenende gleich mit Loy, davor Tom Grennan und los geht's mit einer schönen Dreierkombi David Guetta, Tones and I und Teddy Swims mit Gun, Gun, Gun.

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1: Schön! Die Sonne im 100,5 Revier und die bleibt
2: noch schöner.
1: Und das ganze lange Wochenende.
2: Am allerschönsten. Die Stunde der Wahrheit. Ist Patrick aus Basweiler 24 Stunden nach der Hypnose noch rauchfrei?
3: Ja, also ich muss ehrlich gesagt gestehen, dass ich gestern auf der Arbeit wieder rückfällig geworden bin.
1: Ach Marvin, dreiviertel Stunde warst du ja bei uns in der Rauchfrei-Hypnose. Wie lange hast du durchgehalten dann?
3: Bis um circa 16 Uhr.
1: Wir drücken dir auf jeden Fall die Daumen, dass du rauchfrei wirst.
2: 30 Grad am Wochenende hier bei uns. Und da kommen jetzt die wirklich wichtigen Fragen.
4: Bruder, weiß gar nicht jetzt, wie ich mit dem blauen Himmel umgehen soll. Wo ist mein Aperol? Wo ist mein Aperol?
1: Das Video geht gerade im Netz viral. Und es gibt sogar schon Party-Mix. Ja, macht euch ein schönes, sonniges Wochenende.
4: Wo ist mein Aperol?
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Katy Perry, I Kissed a Girl, hier auf 100,5 das Hitradio. In dieser Woche ist in unserem Hit-Tipp der Woche Teddy Swims am Start mit der souligen Musik und dem Retro-Sound und der großartigen Stimme und seinem Hit Mr. Know-It-All. Spielen wir euch in voller Länge hier bei uns auf 100,5 das Hitradio.

Teddy Swims auf 100,5, das Hit rein in unserem Hit-Tipp der Woche. Und er liebt ihn live auf dem Pinkpop-Festival in Landgraaf Mitte Juni. Da kommt er hin und spielt natürlich auch Mr. Know-It-All live auf der Bühne. Für euch jetzt James Arthur.

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14: Hallo, wir haben es kurz vor 5:30.
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16: Mit Wenzel Zachner. Bei einem Unfall auf der A4 bei Eschweiler hat sich heute Morgen ein Autofahrer schwer verletzt. Er musste aus seinem Wagen befreit werden, nachdem sich das Auto überschlagen hatte. Auch ein Rettungshubschrauber war im Einsatz. Viele Menschen in Deutschland halten Reformen bei Rente, Gesundheit und Arbeitsmarkt zwar für wichtig, glauben aber nicht, dass die Politik sie wirklich umsetzt. Das zeigt das neue ZDF-Politbarometer. Patienten sollen in Zukunft viele Gesundheitsangebote direkt in der Apotheke bekommen. Der Bundestag hat beschlossen, dass dort in Zukunft unter anderem mehr Impfungen, Schnelltests und Blutabnahmen möglich sein sollen. Und an einer Schule in Düren ist am Donnerstag offenbar Reizgas in einer Toilette versprüht worden. Mehrere Kinder haben dort über gereizte Atemwege geklagt. 7 Schülerinnen und Schüler zwischen 11 und 13 Jahren sind vorsorglich ins Krankenhaus gebracht worden. Wer das Reizgas versprüht hat, ist noch unklar.
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14: Hier für euch die Meldungen von den Autobahnen. A4 Köln Richtung Aachen zwischen Kerpen und Merzenich 10 Minuten plus, 4 Kilometer stockend. Dann im weiteren Verlauf zwischen Eschweiler West und Laurensberg 10 Minuten plus, auch 5 Kilometer stockend. Dann haben wir die A44 München-Gladbach Richtung Aachen zwischen Brand und Lichtenbusch. 2 Kilometer Stau, 10 Minuten Zeitverlust. Dann noch rüber auf die A52 Düsseldorf-München-Gladbach zwischen Kreuznersen und München-Gladbach Nord. 2 Kilometer Stau, da braucht ihr auch so 10 Minuten länger. Und so 5 Minütchen länger auf der 61 Koblenz-Venlo zwischen Holt und Kreuz München-Gladbach. 2 Kilometer stockend.
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14: Na klar, immer zuerst hier bei uns auf 100,5 das Hit-Radio. Da haben wir eine WhatsApp-Sprachnachricht von der Milli.
2: Gerionsweiler, Ortsausgang Richtung Setterich, steht der Blitzer wieder, aber an der rechten Seite, damit er nicht so gut auffällt. Das ist noch 50. Und in Basweiler auf der Aachener Straße Richtung Alsdorf, da steht die dicke Bertha.
14: Danke dir, Milli. Geblitzt wird auch in Heinsberg auf der Schaffhausener Straße und in Baal auf der Krefelder Straße. Danke auch an alle, die das gesehen und uns gemeldet haben. Staus, Blitzen und Verkehrsstörungen meldet ihr ganz einfach via WhatsApp 01578 212 1005. Alle Blitzen zum Nachlesen auch in unserer App. Gute Fahrt!
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Nico Santos hier bei uns auf 100,5 das Hit Radio am Freitagnachmittag. Und es fühlt sich schon so ein bisschen nach Sommer an, oder? Was für ein grandioses Wetter. Und das Schöne, das lange Pfingstwochenende, es bleibt ja genauso schön. Und passend dazu suchen wir in unserem 100,5 Hit-Battle heute den perfekten Sommerhit. Die Morning Show geht mit Bailando ins Rennen, also Katrin und Eiko. Ja, richtig schöner Sommerhit. Kann man nicht so sagen. Der Tipp von den News, also von Fabian Flemmer, ist auch nicht schlecht. Waka Waka von Shakira. Bringt uns auch so ein bisschen in Fußballstimmung, ne? WM und so. Nichtsdestotrotz bringe ich Avicii mit Wake Me Up ins Rennen. Und ihr habt fleißig abgestimmt auf Insta und in unserem 100,5 WhatsApp-Kanal. Und was soll ich sagen? Gewonnen hat Avicii mit Wake Me Up. Vielen Dank fürs Abstimmen. Und hier ist jetzt der Hit. Auf 100,5, das Hit Radio. Der beste Sommerhit.

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0: Bruno Mars und Rosé mit Aparte um 5 vor 6. Hi.
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0: Es ist das wichtigste Gesetzbuch Deutschlands, Wenzel Zachner.
2: Morgen wird das Grundgesetz 77 Jahre alt.
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2: Und morgen wird der Geburtstag des Grundgesetzes erstmals mit einem bundesweiten Ehrentag gefeiert. Bundespräsident Steinmeier will damit mehr Aufmerksamkeit für Demokratie und Ehrenamt schaffen. Unter dem Motto "Für dich, für uns, für alle" sind in ganz Deutschland Aktionen geplant von Vereinen, Städten und Initiativen. Steinmeier selbst will morgen unter anderem bei sozialen Projekten mithelfen. Bei einem Unfall auf der A4 bei Eschweiler hat sich heute Morgen ein Autofahrer schwer verletzt. Er musste aus seinem Wagen befreit werden, nachdem sich das Auto überschlagen hatte. Auch ein Rettungshubschrauber war im Einsatz. Nach ersten Erkenntnissen der Polizei wollte ein LKW-Fahrer einem anderen Lastwagen das Auffahren ermöglichen und hat dafür die Spur gewechselt. Der Autofahrer ist ausgewichen, dabei aber ins Schleudern geraten und gegen einen LKW geprallt. Wegen der Unfallaufnahme war die A4 Richtung Köln zeitweise gesperrt. Rund um Eschweiler hat es auch längere Staus gegeben. Patienten sollen in Zukunft viele Gesundheitsangebote direkt in der Apotheke bekommen. Der Bundestag hat beschlossen, dass dort in Zukunft unter anderem mehr Impfungen, Schnelltests und Blutabnahmen möglich sein sollen. Auch bestimmte Medikamente sollen in einigen Fällen ohne Rezept abgegeben werden dürfen. Die Bundesregierung hofft damit auf eine bessere Versorgung und weniger Belastung für Arztpraxen. Kritik kommt allerdings auch von Ärztevertretern, die vor zu vielen medizinischen Aufgaben in Apotheken warnen. An einer Schule in Düren ist am Donnerstag offenbar Reizgas in einer Toilette versprüht worden. Mehrere Kinder haben dort über gereizte Atemwege geklagt.

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